0: Auch die USA starten in dieser Nacht noch ins Turnier. Um 3 Uhr beginnt in Inglewood südlich von Los Angeles die Partie der Amerikaner gegen Paraguay.
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1: Ich bin Thomas Brockt. 4,24% mehr Rente und geringere Steuern auf Flugtickets. Der Bundesrat hat mehrere Gesetzesvorlagen verabschiedet, die zum Juli in Kraft treten sollen. Bei häuslicher Gewalt sollen Gerichte das Tragen von Fußfesseln anordnen dürfen, um ein Kontaktverbot zu den Opfern durchzusetzen. Und Apotheken erhalten mehr Befugnisse.
2: Apotheken dürfen künftig bei Dauermedikamenten auch ohne Rezept aushelfen, mit der kleinsten Packung zum Selbstzahlerpreis. Außerdem dürfen sie Leistungen zu Vorbeugung und Früherkennung anbieten, etwa für Herz-Kreislauf-Erkrankungen, Diabetes und rund ums Rauchen. Auch können sich Impfwillige künftig nicht nur ihren Peaks gegen Grippe und Corona beim Apotheker abholen, sondern auch Impfungen mit Totimpfstoffen wie etwa Tetanus. Tanja Wagner, Nachrichtenredaktion.
1: Es gibt weitere Erkenntnisse zum Schicksal des gestrandeten Buckelwals in der Ostsee. Neue Sensordaten zeigen, das Tier hat nach seiner Freisetzung in der Nordsee nur noch wenige Tage gelebt. Das sagte Mecklenburg-Vorpommerns Umweltminister Backhaus in Schwerin. Am 4. oder 5. Tag sei das Tier bereits tot gewesen.
3: Der Wal hatte nach seiner Freilassung offenbar wieder direkt Kurs auf die Ostsee genommen. Meeresbiologen gehen davon aus, dass er gezielt flachere Gewässer suchte. Nicht weil das Tier orientierungslos war, sondern wegen seines schlechten Gesundheitszustands. Für den Weg zurück ins offene Meer reichte die Kraft wohl am Ende nicht mehr. Bis zu seinem Tod legte der Buckelwal noch rund 215 Kilometer zurück. Experten hatten schon vor dem Transport vor den geringen Überlebenschancen gewarnt. Zoe Tassovali, Redaktion.
1: Die Weltraumfirma SpaceX von Elon Musk ist bei ihrem Rekordbörsengang mit einem Plus von gut 11% in den Handel gestartet. Der erste Kurs wurde bei $150 festgestellt, nach einem Ausgabepreis von $135. Musk wird damit durch seine Beteiligungen an SpaceX und dem Elektroautobauer Tesla zum ersten Menschen mit einem Billionenvermögen, zumindest auf dem Papier. Bei der Fußball-Weltmeisterschaft hat Co-Gastgeber Kanada zum Auftakt unentschieden gespielt. Gegen Bosnien-Herzegowina kamen die Kanadier in Toronto nach Rückstand noch zu einem 1:1. Die deutsche Mannschaft startet morgen ins Turnier. Gegner ist dann im texanischen Houston das Team von WM-Neuling Curaçao.
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1: Ich bin Thomas Brockt. Wie lassen sich die Kosten in der Pflege senken? Bundesgesundheitsministerin Warken sieht dabei auch die Bundesländer in der Pflicht. Sie fordert weniger strenge Bauvorgaben für Pflegeheime. Das sagte Warken den Zeitungen der Funke Mediengruppe.
2: Warken findet, dass Pflegeheime an manchen Stellen zu viele Vorgaben erfüllen müssen. Sie nennt als Beispiel die vorgeschriebene Größe von Zimmern oder Gemeinschaftsräumen. Das treibt aus ihrer Sicht die Kosten unnötig in die Höhe und macht Pflegeplätze teurer. Gleichzeitig verteidigt Warken ihre umstrittenen Sparpläne bei der Pflegeversicherung. Höhere Zuschläge für Heimbewohner sollen künftig später greifen. Damit will die Bundesregierung die Pflegekassen um Milliarden entlasten und weitere Beitragserhöhungen vermeiden. Zoe Tassovali, Nachrichtenredaktion.
1: Apotheken sollen künftig mehr Leistungen wie Impfungen, Vorsorge und Tests anbieten können. Eine entsprechende Reform der schwarz-roten Koalition hat den Bundesrat passiert. Künftig sollen Apotheken unter anderem Angebote zur Vorbeugung und Früherkennung machen, etwa bei Herz-Kreislauf-Erkrankungen, Diabetes oder rund ums Rauchen. Außerdem sollen sie mehr Schutzimpfungen anbieten können. Die Weltraumfirma SpaceX von Elon Musk ist bei ihrem Rekordbörsengang mit einem Plus von gut 11% in den Handel gestartet. Der erste Kurs wurde bei $150 festgestellt, nach einem Ausgabepreis von $135.
3: Die SpaceX-Aktie legt einen Raketenstart hin. Gründer Elon Musk wird damit durch seine Beteiligungen an SpaceX und Tesla zum ersten Menschen mit einem Billionenvermögen, zumindest auf dem Papier. SpaceX verkaufte mehr als 555 Millionen Aktien zu einem Ausgabepreis von $135 pro Stück und nahm damit $75 Milliarden ein. Die reinen Geschäftszahlen und Verluste von SpaceX stehen aber in krassem Gegensatz zum Börsenwert. So spekulieren Anleger auf künftige Folge, die aber nicht garantiert sind. Aus den USA, Tina Eck.
1: Bei der Fußball-Weltmeisterschaft hat Co-Gastgeber Kanada zum Auftakt unentschieden gespielt. Gegen Bosnien-Herzegowina kamen die Kanadier in Toronto nach Rückstand noch zu einem 1:1. Die deutsche Mannschaft startete morgen ins Turnier. Gegner ist dann im texanischen Houston das Team von WM-Neuling Curaçao.
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1: Ich bin Thomas Brockt. Hohe Spritpreise treffen viele Menschen direkt im Alltag. Laut einer YouGov-Umfrage im Auftrag der Teambank lässt deshalb fast jeder dritte Autofahrer sein Auto häufiger stehen.
2: Besonders bei den Jüngeren macht sich das bemerkbar. Mehr als jeder Dritte unter 30 fährt wegen der hohen Spritpreise inzwischen seltener mit dem Auto. Viele sagen außerdem, dass nach Miete, Strom und anderen festen Kosten am Monatsende weniger übrig bleibt als noch vor einem Jahr. Entsprechend schauen viele genauer aufs Geld und sparen eher beim Auto oder bei der Versicherung. Wenn es um politische Entlastungen geht, wünschen sich die meisten niedrigere Steuern. Eine Spritpreisbremse landet auf Platz 2. Zoe Tassovali, Redaktion.
1: Um Pflegekosten zu senken, fordert Gesundheitsministerin Warken von den Bundesländern niedrigere baurechtliche Standards für Heime. Die gesetzlichen Vorgaben für Pflegeheime sollten auf das Mindestmaß reduziert werden, sagte Warken den Zeitungen der Funke Mediengruppe. Da sei aus gutem Willen übertrieben worden, etwa was die Platzvorgaben für Zimmer angeht oder die Größe von Gemeinschaftsräumen. Es sei zu viel verpflichtend und zu wenig flexibel, kritisierte Warken. Auch das mache Pflegeplätze in Einrichtungen teuer. Wenn ein Deutscher das Kind einer ausländischen Frau anerkennt, kann das Aufenthaltsrechte sichern. Der Bundestag hat nun ein Gesetz verabschiedet, das Betrug mit der Anerkennung solcher Vaterschaften stoppen soll. Künftig muss die Ausländerbehörde dem zustimmen.
3: Im Visier der Gesetzgeber stehen Betrüger, die Vaterschaften für Kinder anerkennen, obwohl sie weder der biologische Vater sind, noch eine Beziehung zur Mutter haben und sich dafür bezahlen lassen. Das kann im Gegenzug Zugang zu Sozialleistungen und Aufenthaltstiteln sichern. In Niedersachsen hatte das ein Mann bei gleich 47 Kindern getan. Ein lukratives und perfides Geschäft warnt deshalb die Union. Tanja Wagner, Nachrichtenredaktion.
1: Bei der Fußball-Weltmeisterschaft hat Co-Gastgeber Kanada zum Auftakt unentschieden gespielt. Gegen Bosnien-Herzegowina kamen die Kanadier in Toronto nach Rückstand noch zu einem 1:1. Die deutsche Mannschaft startet morgen ins Turnier. Gegner ist dann im texanischen Houston das Team von WM-Neuling Curaçao.
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1: Ich bin Katrin Müller. Wie lassen sich die Kosten in der Pflege senken? Bundesgesundheitsministerin Nina Wagen sieht dabei auch die Bundesländer in der Pflicht. Sie fordert weniger strenge Bauvorgaben für Pflegeheime. Das sagte die CDU-Politikerin den Zeitungen der Funke Mediengruppe.
2: Wagen findet, dass Pflegeheime an manchen Stellen zu viele Vorgaben erfüllen müssen. Sie nennt als Beispiel die vorgeschriebene Größe von Zimmern oder Gemeinschaftsräumen. Das treibt aus ihrer Sicht die Kosten unnötig in die Höhe und macht Pflegeplätze teurer. Gleichzeitig verteidigt Wagen ihre umstrittenen Sparpläne bei der Pflegeversicherung. Höhere Zuschläge für Heimbewohner sollen künftig später greifen. Damit will die Bundesregierung die Pflegekassen um Milliarden entlasten und weitere Beitragserhöhungen vermeiden. Zoe Tassovali, Nachrichtenredaktion.
1: Wegen der hohen Spritpreise infolge des Iran-Kriegs lässt einer Umfrage zufolge fast ein Drittel der Autofahrerinnen und Autofahrer in Deutschland das Fahrzeug öfter stehen. Bei den unter 30-Jährigen machen das sogar 35%, so das Ergebnis der YouGov-Umfrage im Auftrag der Teambank. Gleichzeitig würden mehr als 40% berichten, dass ihre frei verfügbaren Mittel nach Abzug der Fixkosten wie Miete und Strom in den vergangenen 12 Monaten geringer geworden sind. Elon Musks Weltraumfirma SpaceX ist bei ihrem Rekordbörsengang mit einem Plus von gut 11% in den Handel gestartet. Der erste Kurs wurde bei $150 festgestellt, nach einem Ausgabepreis von $135.
3: Die SpaceX-Aktie legt einen Raketenstart hin. Gründer Elon Musk wird damit durch seine Beteiligungen an SpaceX und Tesla zum ersten Menschen mit einem Billionenvermögen, zumindest auf dem Papier. SpaceX verkaufte mehr als 555 Millionen Aktien zu einem Ausgabepreis von $135 pro Stück und nahm damit $75 Milliarden ein. Die reinen Geschäftszahlen und Verluste von SpaceX stehen aber in krassem Gegensatz zum Börsenwert. Aus den USA, Tina Eck.
1: Zum Fußball. Traumstart für die USA in ihrer Heim-WM. Der Co-Gastgeber hat in der Arena südlich von Los Angeles gegen Paraguay mit 4:1 gewonnen. Mit Ausrichter Kanada spielte unentschieden. Gegen Bosnien-Herzegowina kamen die Kanadier in Toronto nach Rückstand noch zu einem 1:1. Die deutsche Mannschaft startet dann morgen ins Turnier. Gegner ist dann im texanischen Houston das Team von WM-Neuling Curaçao.
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1: Ich bin Katrin Müller. Hohe Spritpreise treffen viele Menschen direkt im Alltag. Laut einer YouGov-Umfrage im Auftrag der Teambank lässt deshalb fast jeder dritte Autofahrer sein Auto häufiger stehen.
2: Besonders bei den Jüngeren macht sich das bemerkbar. Mehr als jeder Dritte unter 30 fährt wegen der hohen Spritpreise inzwischen seltener mit dem Auto. Viele sagen außerdem, dass nach Miete, Strom und anderen festen Kosten am Monatsende weniger übrig bleibt als noch vor einem Jahr. Entsprechend schauen viele genauer aufs Geld und sparen eher beim Auto oder bei der Versicherung. Zoe Tassovali, Nachrichtenredaktion.
1: Um die Pflegekosten zu senken, fordert Gesundheitsministerin Nina Wagen von den Bundesländern niedrigere baurechtliche Standards für Heime. Die gesetzlichen Vorgaben für Pflegeheime sollten auf das Mindestmaß reduziert werden, sagte Wagen den Zeitungen der Funke Mediengruppe. Da sei aus gutem Willen übertrieben worden, etwa was die Platzvorgaben für Zimmer angeht oder die Größe von Gemeinschaftsräumen. Es sei zu viel verpflichtend und zu wenig flexibel, kritisierte Wagen. Mehr als 3 Monate nach Beginn des Iran-Kriegs rückt ein Abkommen zwischen Washington und Teheran zur Beendigung der Kämpfe in greifbare Nähe. Laut Pakistans Regierung, die zwischen den Konfliktparteien vermittelt, haben sich Vertreter aus Washington und Teheran über ein Abkommen verständigt. Die nächsten Schritte würden nun finalisiert, hieß es. Zum Fußball. Bei den Fans steigt die Vorfreude, in der Mannschaft die Anspannung. Morgen Abend trifft die DFB-Auswahl im ersten WM-Gruppenspiel auf Curaçao. Das Team fliegt heute zum Spielort nach Houston.
3: Es wird ein Kurztrip nach Texas. Die Spieler werden am Vormittag nochmal hier in Winston-Salem trainieren und dann erst nach Houston fliegen, rund 2,5 Stunden lang. Ein Abschlusstraining im dortigen Stadion gibt es dann nicht mehr. Morgen zur US-Mittagszeit wird das Spiel dann angepfiffen, trotz der Hitze aber kein Problem, denn das Stadion ist überdacht und klimatisiert. Und direkt nach dem Spiel geht's dann wieder in den Flieger. Curaçao soll ein Aufbaugegner werden, er kann im schlimmsten Fall aber auch für eine Blamage sorgen. Das deutsche Lager ist aber selbstbewusst und alle Spieler sind aktuell fit. Aus Winston-Salem, Thomas Bremser.
1: Zum Auftakt in ihrer Heim-WM haben die USA einen Traumstart hingelegt. Der Co-Gastgeber gewann in der Arena südlich von Los Angeles gegen Paraguay mit 4:1. Mitausrichter Kanada spielte unentschieden. Gegen Bosnien-Herzegowina kamen die Kanadier in Toronto nach Rückstand noch zu einem 1:1.
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1: Nach der erfolgreichen Premiere im vergangenen Jahr bekommt die Südstadt auch diesen Sommer ein eigenes Stadtteilfest. Auf die Beine gestellt von örtlichen Gastronomen. Das Ganze rund um den Stephansplatz mit Kindermeile inklusive Hüpfburg, Live-Musik und Bühnenprogramm. Und natürlich gibt's lauter Leckeres zum Essen und Trinken mit einer Foodmeile und einer Weinmeile. Das Südstadtfest heute und morgen jeweils von 12 bis 21 Uhr auf dem Stephansplatz und hoffentlich macht das Wetter gut mit. Das gilt auch für den nächsten Tipp, ist nämlich auch Open Air. 3x3 Basketball ist ja voll im Trend gerade und Hannover ist eine echte Hochburg für diesen temporeichen Sport. Und die 3x3 Basketball Series bringt das jetzt mitten in die City. Dieses Wochenende vor dem Hauptbahnhof. Hochklassiker 3x3 Basketball, spannende Challenges und Live-Entertainment mit dem Breakball-Team. Morgen am Sonntag ist außerdem Olympiasiegerin Svenja Brunkhorst als Stargast mit dabei. Also die 3x3 Basketball Series heute und morgen vor dem Hauptbahnhof. Und Lokalmatadoren in der Blues-Garage. In Isernhagen, dort spielt heute Abend Terry Hoax.

0: aus dem aktuellen Album Celebrate Nothing von Terry Hoax. Kraftvoller Rock aus Hannover. Heute live in der Blues Garage um 20 Uhr. An der Abendkasse zahlt ihr 40 Euro. Viel Spaß und schönes Wochenende.
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0: Einen wunderschönen guten Morgen mit Michael Patrick Kelly und mit uns mit eurer 100,0. Hier ist Radio Hannover um 8.
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2: Ich bin Katrin Müller. Wie lassen sich die Kosten in der Pflege senken? Bundesgesundheitsministerin Nina Wagen sieht dabei auch die Bundesländer in der Pflicht. Sie fordert weniger strenge Bauvorgaben für Pflegeheime. Das sagte die CDU-Politikerin den Zeitungen der Funke Mediengruppe.
3: Wagen findet, dass Pflegeheime an manchen Stellen zu viele Vorgaben erfüllen müssen. Sie nennt als Beispiel die vorgeschriebene Größe von Zimmern oder Gemeinschaftsräumen. Das treibt aus ihrer Sicht die Kosten unnötig in die Höhe und macht Pflegeplätze teurer. Gleichzeitig verteidigt Wagen ihre umstrittenen Sparpläne bei der Pflegeversicherung. Höhere Zuschläge für Heimbewohner sollen künftig später greifen. Damit will die Bundesregierung die Pflegekassen um Milliarden entlasten und weitere Beitragserhöhungen vermeiden. Zoe Tassovali, Nachrichtenredaktion.
2: Wegen der hohen Spritpreise infolge des Iran-Kriegs lässt einer Umfrage zufolge fast ein Drittel der Autofahrerinnen und Autofahrer in Deutschland das Fahrzeug öfter stehen. Bei den unter 30-Jährigen machen das sogar 35%, so das Ergebnis der YouGov-Umfrage im Auftrag der Teambank. Gleichzeitig würden mehr als 40% berichten, dass ihre frei verfügbaren Mittel nach Abzug der Fixkosten wie Miete und Strom in den vergangenen 12 Monaten geringer geworden sind. Elon Musks Weltraumfirma SpaceX ist bei ihrem Rekordbörsengang mit einem Plus von gut 11% in den Handel gestartet. Der erste Kurs wurde bei $150 festgestellt, nach einem Ausgabepreis von $135.
4: Die SpaceX-Aktie legt einen Raketenstart hin. Gründer Elon Musk wird damit durch seine Beteiligungen an SpaceX und Tesla zum ersten Menschen mit einem Billionenvermögen, zumindest auf dem Papier. SpaceX verkaufte mehr als 555 Millionen Aktien zu einem Ausgabepreis von $135 pro Stück und nahm damit $75 Milliarden ein. Die reinen Geschäftszahlen und Verluste von SpaceX stehen aber in krassem Gegensatz zum Börsenwert. Aus den USA, Tina Eck.
2: Zum Fußball. Traumstart für die USA in ihrer Heim-WM. Der Co-Gastgeber hat in der Arena südlich von Los Angeles gegen Paraguay mit 4:1 gewonnen. Mit Ausrichter Kanada spielte unentschieden. Gegen Bosnien-Herzegowina kamen die Kanadier in Toronto nach Rückstand noch zu einem 1:1. Die deutsche Mannschaft startet dann morgen ins Turnier. Gegner ist dann im texanischen Houston das Team von WM-Neuling Curaçao.
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0: Es ist ein wolkiger Start ins Wochenende mit milden Temperaturen, denn aktuell gibt es 16 Grad in Seelhorst, in Herrenhausen und in Neustadt am Rübenberge. Später erreichen wir dann bis zu 18 Grad. Dazu wird es auch windig bei uns in der Region. Das kann am Nachmittag auch mal stärker werden und da ist dann auch Regen gemeldet. 5 Sonnenstunden sind heute aber auch drin und ganz ähnlich wird es auch morgen, zumindest was die Sonne betrifft, auch da nochmal 5 Sonnenstunden. Allerdings wird es mehr Regen geben bei bis zu 18 Grad.
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0: Vorsicht auf der B443 und zwar zwischen Burgdorf, Marktstraße und Schillerslagerstraße. Da steht nämlich ein defektes Auto. Das Ganze an einer Kreuzung und da gibt es eben auch eine ungesicherte Unfallstelle. Sonst aktuell aber alles frei, kommt also gut und sicher ans Ziel.
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0: Mit Marie Müller am Samstag und einem super wichtigen Thema, mit dem wir gleich starten. Denn gleich geht's bei uns um unsere Demokratie. Tausende Schülerinnen und Schüler haben dafür gestern in Hannover demonstriert und auch hohle Tiere der Politik waren mit dabei. Ganz ohne Kritik ist die Veranstaltung aber auch nicht ausgekommen. Wir schauen gleich nochmal genauer hin. Worum ging's den Schülerinnen und Schülern und was lief da genau? Klären wir alles gleich, aber erstmal läuft hier was bei uns, und zwar Madonna.

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0: Radio Hannover am Samstag. Gleich mit Alphaville und Forever Young. Viertel nach acht haben wir es jetzt und ich finde, das ist eine gute Zeit, um mal so ein bisschen den Klugscheißer raushängen zu lassen. Wusstet ihr nämlich, dass das Wort Demonstration aus dem Altgriechischen kommt? Und zwar vom Wort Demos. Das bedeutet so viel wie Volk und Demos steckt eben nicht nur in Demonstration, sondern auch in Demokratie. Tja, und warum jetzt dieser Oberlehrervortrag? Tja, weil Demonstration, Demokratie und Schule gestern im Fokus standen hier bei uns in Hannover. 5000 Schülerinnen und Schüler haben sich einem Sternmarsch zum Opernplatz angeschlossen.
1: Ich bin heute hier, weil Demokratie einfach das ist, worauf unser Staat aufgebaut ist. Und vor allem wir als Jugend halt auch die Leute sind der Zukunft. Und es einfach super wichtig ist, jetzt schon auch dafür einzustehen und auch mal anderen Leuten, die nicht für junge Leute Politik machen, zu zeigen, dass wir auch eine Stimme haben.
2: Ich sehe die Gefahr auf jeden Fall in gesellschaftlicher Spaltung. Also viele Stimmen von Randquellen, zum Beispiel von rechts und von links, werden die Gesellschaft in Lage aufzuteilen. Und ich glaube, es ist ganz wichtig, dass wir hier einen Pluralismus haben und kein System wie in den USA, wo zwei, ich sag mal mittlerweile vielleicht schon extreme Seiten, entweder das Stimmungsbild abgeben. Das heißt, man kann entweder links oder rechts sein. Ich glaube, dass man politische Vielfalt erhält und einen angenehmen Diskurs ist sehr wichtig.
3: Viele Jugendliche werden ja durch äußeren Einfluss, Freundeskreise in die

0: Radio Hannover um 8.25 Uhr. Und 25 ist jetzt auch unser Stichwort, denn genauso viele Worte reichen, um einen absolut großartigen Song zu schreiben. Stelle ich euch gleich unter Beweis, denn 25 Worte enthält tatsächlich nur der Song Space Age Love Song von A Flock of Seagulls. Absolute 80er Vibes, also gleich hier bei uns auf der 100,0.
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0: Moin, es ist 8:30.
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0: Ja, das ist eher so dänisches Sommerwetter heute. Es ist sehr bewölkt bei uns in der Region und am Nachmittag kann auch noch etwas Regen runterkommen. Dazu recht windig und am Nachmittag auch mal etwas stürmischer. Dazu aktuell 16 Grad in der Kahlenberger Neustadt, in Wülferode und in Elershausen. Und 18 Grad bekommen wir noch im Laufe des Tages. Morgen am Sonntag sieht es ganz ähnlich aus. Da ist auch etwas mehr Regen gemeldet, aber immerhin 6 Sonnen. Stunden sind drin, auch nochmal bei bis zu 18 Grad.
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0: Vorsicht auf der B443, und zwar in Burgdorf zwischen Burgdorf-Marktstraße und der Schillerslagerstraße. Da gab es einen Unfall. Aktuell läuft die Unfallaufnahme und genau da steht auch ein defektes Auto. Sonst aber keine Meldung. Kommt also gut und sicher an euer Ziel. Ja, ich bin Marie Müller und auch wenn das Wetter an diesem Wochenende doch etwas durchwachsen ist, die Musik ist einfach super, denn die gibt's jetzt von Roxette.

Schönen guten Morgen, hier ist Radio Nova um 8:45. Vielleicht seid ihr aktuell sogar noch mal ein bisschen verschlafen. Das darf man auch ruhig sein am Wochenende. Und passt auch sehr gut, denn jetzt gibt's Musik quasi direkt aus dem Schlafzimmer. Macy Peters sendet My Regards quasi von der Matratze ihres Freundes.

0: 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So schön klingt euer Samstagmorgen hier auf der 100,0. Und wir machen auch gleich mit der nächsten Liebeserklärung weiter, denn Niall Horan hat eine sehr schöne Nummer geschrieben über die großen Gefühle und die kleinen Momente, in denen wir sie erleben. Dinnerparty heißt das Ganze, gibt's noch vor den Nachrichten.
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0: Dinner Party von Niall Horan, neu hier bei Radio Hannover. Es ist 9 Uhr.
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2: Ich bin Katrin Müller. Um Pflegekosten zu senken, fordert Gesundheitsministerin Nina Wagen von den Bundesländern niedrigere baurechtliche Standards für Heime. Die gesetzlichen Vorgaben für Pflegeheime sollten auf das Mindestmaß reduziert werden, sagte Wagen den Zeitungen der Funke Mediengruppe. Als Beispiele nannte sie die Platzvorgaben für Zimmer und die Größe von Gemeinschaftsräumen. Es sei zu viel verpflichtend und zu wenig flexibel, kritisierte Wagen. Frauen und Kinder besser vor sexueller Gewalt schützen, das war ein zentrales Thema der Justizministerkonferenz in Hamburg. Die Ressortchefs von Bund und Ländern wollen unter anderem längere Verjährungsfristen für schwere Sexualdelikte und schärfere Regeln, um geplante Taten zu verhindern.
3: Konkret soll die Verjährungsfrist für schwere sexuelle Übergriffe von bisher 5 auf 20 Jahre steigen. Außerdem wollen die Justizminister erreichen, dass geplante Sexualstraftaten künftig früher aufliegen, auch dann, wenn sie in Chatgruppen oder auf Online-Plattformen vorbereitet werden. Wer von solchen Plänen erfährt, soll sie künftig melden müssen. Keine Einigung gab es dagegen beim sogenannten Nur Ja heißt Ja-Modell. Hier wollen einige Länder das Sexualstrafrecht weiter verschärfen, andere sehen noch Klärungsbedarf. Zoe Tessovali, Nachrichtenredaktion.
2: Mehr als 3 Monate nach Beginn des Irankriegs rückt ein Abkommen zwischen Washington und Teheran zur Beendigung der Kämpfe in greifbare Nähe. Laut Pakistans Regierung, die zwischen den Konfliktparteien vermittelt, haben sich Vertreter aus Washington und Teheran über ein Abkommen verständigt. Die nächsten Schritte würden nun finalisiert, hieß es. Zum Fußball. Bei den Fans steigt die Vorfreude, in der Mannschaft die Anspannung. Morgen Abend trifft die DFB-Auswahl im ersten WM-Gruppenspiel auf Curaçao. Das Team fliegt heute zum Spielort nach Houston.
4: Morgen zur US-Mittagszeit wird das Spiel dann angepfiffen, trotz der Hitze aber kein Problem, denn das Stadion ist überdacht und klimatisiert. Und direkt nach dem Spiel geht's dann wieder in den Flieger. Curaçao soll ein Aufbaugegner werden, er kann im schlimmsten Fall aber auch für eine Blamage sorgen. Das deutsche Lager ist aber selbstbewusst und alle Spieler sind aktuell fit. Aus Winston-Salem, Thomas Bremser.
2: Zum Auftakt in ihrer Heim-WM haben die USA einen Traumstart hingelegt. Der Co-Gastgeber gewann in der Arena südlich von Los Angeles gegen Paraguay mit 4:1. Mitausrichter Kanada spielte unentschieden. Gegen Bosnien-Herzegowina kamen die Kanadier in Toronto nach Rückstand noch zu einem 1:1.
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0: Das wechselhafte Wetter der Woche setzt sich auch am Wochenende fort. Heute ist also quasi Sonnenschein mit dabei, aber auch Regen und viele dicke graue Wolken. Dazu bleibt es auch erstmal windig. Schauen wir uns dazu die Temperaturen auch noch an. 17 Grad aktuell in der List, aber auch in Wettbergen und in Empelde und 18 Grad sind noch drin. Und was soll ich sagen? Morgen am Sonntag wird es genauso weitergehen.
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0: Da habe ich eine gute Nachricht für euch. Die B443 in Burgdorf ist mittlerweile wieder frei. Und dementsprechend gibt's aktuell keine Staus und keine Gefahrenmeldungen. Kommt also gut und sicher an euer Ziel.
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0: Mit Marie Müller am Samstag einen schönen guten Morgen wünsche ich der schönsten Stadt der Welt und natürlich auch der Sportstadt Hannover. Da ist heute wieder einiges los. Zum Beispiel starten die 3x3 Basketball Series 2026 am Hauptbahnhof Hannover. Gleich geht's hier bei uns auf der 100,0, aber auch um Hockey, Tennis und den Reitsport. Das Ganze nach Julius and the News.

0: Viertel nach neun, hier ist Radio Hannover und für die meisten wird heute wohl entspanntes Wochenende genießen angesagt sein. Für die anderen aber Sport, zum Beispiel für Till Ulich.
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2: Sie wollen den Klassenerhalt und haben den selbst in der Hand. Wir sind beim Feldhockey der Männer und beim DTV Hannover in der zweiten Bundesliga Nord. Zwei Spiele sind es noch. Heute und morgen Saisonfinale und der DTV hat den Klassenerhalt in der eigenen Hand, hat im Moment einen Punkt Vorsprung auf Braunschweig, das auf dem ersten Abstiegsplatz steht. Das Programm hat es in sich. Heute wird es super schwer. Am Nachmittag ist man zu Gast beim Tabellendritten in Düsseldorf. Aber morgen, da gibt es die große Chance, Punkte zu holen. Da geht es dann zum abgeschlagenen Letzten, dem Team aus Bonn. Sollte doch mit dem Teufel zugehen, wenn das am Ende nicht reicht für den Klassenerhalt. Den haben die Tennisfrauen vom DTV Hannover wahrscheinlich schon geschafft. Trotzdem wollen sie weiter Gas geben. Morgen Heimspiel ab 11 Uhr. Geht's auf der Anlage des DTV in der zweiten Liga gegen den TC an der Schirnau. Und dann haben wir noch Reitsport, Dressur und Springreiten wird ganz groß geschrieben an diesem Wochenende in Hannover. Und zwar in Fadenheide, denn der RV Hannover veranstaltet wieder die Regionsmeisterschaften. Mehr als 1000 Starterinnen und Starter werden in Dressur und Springreiten mit dabei sein. Und zu guter Letzt noch eine gute Nachricht für die Fußballer des TSV Havelse. Die bleiben nämlich in der dritten Liga und damit im Profifußball. Der Grund: 1860 München wurde final die Lizenz entzogen und da der TSV Havels auf dem ersten Abstiegsplatz stand, rückt man nun also nach und darf weiter in Liga 3 kicken.
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Radio Nova, der Verkehrsservice hier. Zwei neue Meldungen sind reingekommen. Einmal für die A2 Richtung Braunschweig am Kreuz Hannover Ost an der Überleitung zur A7 Richtung Kassel steht ein defektes Auto auf der Straße und dann noch die K122 zwischen Alten und Kleinkohlshorn. Da liegt ein totes Wildschwein auf der Fahrbahn. Seid da bitte vorsichtig. Es ist 20 nach 9.

0: Radio Hannover am Samstagmorgen und gleich grooven wir uns zusammen durchs Wochenende mit einfach guter Musik aus dem Jahr 77. Es gibt Billy Paul mit Only the Strong Survives.
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1: Es ist 9:30.
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1: Ja, wenn ihr heute noch mal mit dem Fahrrad unterwegs seid, dann könnt ihr gleich ein paar Kalorien mehr verbrennen, denn ihr könnt mit ordentlich Gegenwind rechnen hier bei uns in der Region Hannover. Es bleibt windig den ganzen Tag über, vor allem am Nachmittag ist dann auch mal die ein oder andere stürmische Böe mit dabei. Dazu bleibt es wechselhaft. Es gibt also viele Wolken, die Sonne schaut aber auch mal durch und ein bisschen Regen ist am Nachmittag auch noch drin. Dazu messen wir aktuell 17 Grad bei euch in Leinhausen, in Kleefeld und in Uetze und 18 Grad sind noch maximal drin. Morgen am Sonntag sehr ähnliches Wetter, allerdings wird es noch ein bisschen öfter Regen geben.
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1: Vorsicht auf der A2, A352 Richtung Hannover Nord. Zwischen Herrenhausen und Engelbostel gibt es eine Ölspur und zwar auf dem rechten Fahrstreifen. Dann die A2 Richtung Braunschweig, Kreuz Hannover Ost, eine Überleitung zur A7 Richtung Kassel, ein defektes Auto auf der Straße und die K122 zwischen Alten und Kleinkohlzorn. Da liegt ein totes Tier auf der Straße und zwar ein Wildschwein. Auch da bitte vorsichtig unterwegs sein. Sonst aber aktuell keine Meldung. Kommt also gut an euer Ziel, wenn ihr gerade unterwegs seid. Und gleich könnt ihr euch auf Veranstaltungstipps freuen. Unter anderem nach Lighthouse Family. Und ich bin Marie Müller. Hallöchen.

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0: Viertel vor zehn, hier ist Radio Hannover und heute am Samstag, dem 13. Juni, feiern wir auch ein schönes Jubiläum hier bei uns in der Stadt. Und zwar 100 Jahre Wochenmarkt Fahrlandplatz in Linden, das wird heute gefeiert. Viele kleine Aktionen sind natürlich auch geplant, die ihr da heute auf dem Fahrlandplatz erleben könnt. Das ist aber nicht das Einzige, was heute bei uns in der Stadt los ist. Dörte Hansen hat noch ein paar weitere Angebote.
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2: Nach der erfolgreichen Premiere im vergangenen Jahr bekommt die Südstadt auch diesen Sommer ein eigenes Stadtteilfest. Auf die Beine gestellt von örtlichen Gastronomen. Das Ganze rund um den Stephansplatz mit Kindermeile inklusive Hüpfburg, Live-Musik und Bühnenprogramm. Und natürlich gibt's lauter Leckeres zum Essen und Trinken mit einer Foodmeile und einer Weinmeile. Das Südstadtfest heute und morgen jeweils von 12 bis 21 Uhr auf dem Stephansplatz und hoffentlich macht das Wetter gut mit. Das gilt auch für den nächsten Tipp, ist nämlich auch Open Air. 3x3 Basketball ist ja voll im Trend gerade und Hannover ist eine echte Hochburg für diesen temporeichen Sport. Und die 3x3 Basketball Series bringt das jetzt mitten in die City. Dieses Wochenende vor dem Hauptbahnhof. Hochklassiker 3x3 Basketball, spannende Challenges und Live-Entertainment mit dem Breakball-Team. Morgen am Sonntag ist außerdem Olympiasiegerin Svenja Brunkhorst als Stargast mit dabei. Also die 3x3 Basketball Series heute und morgen vor dem Hauptbahnhof. Und Lokalmatadoren in der Bluesgarage in Isernhagen. Dort spielt heute Abend Terry Hoax.

0: aus dem aktuellen Album Celebrate Nothing von Terry Hoax, kraftvoller Rock aus Hannover. Heute live in der Blues Garage um 20 Uhr. An der Abendkasse zahlt ihr 40 Euro. Viel Spaß und schönes Wochenende.
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0: Na, das war doch mal ein fulminanter Start in die Fußball-Weltmeisterschaft für Mitgastgeber USA. Und zwar stand es am Ende 4:1 für die USA gegen Paraguay. Die Weltmeisterschaft ist auch gleich Thema bei uns in den Nachrichten, und zwar nach Mark Atlas und You Against My Love.
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0: Es ist 10 Uhr.
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2: Ich bin Katrin Müller. Während der Bundestag in diesem Jahr auf eine Erhöhung der Diäten verzichtet, steigen die Bezüge der Abgeordneten in einigen Landtagen wie geplant. Union und SPD wollen im Bundestag mit einer einmaligen Nullrunde ein Sparsignal in finanziell schwierigen Zeiten senden.
3: Eigentlich wären die Diäten der Bundestagsabgeordneten zum 1. Juli um fast 500 Euro gestiegen, auf rund 12.330 Euro. Alle Fraktionen tragen den Verzicht mit. Dagegen greift die automatische Anpassung in mehreren Bundesländern weiter. Unter anderem in Bayern, Hessen, Nordrhein-Westfalen und Sachsen-Anhalt steigen die Diäten entsprechend der Lohnentwicklung. Begründet wird das meist mit Transparenz und festen Regeln. Kritik gibt es dort, wo gleichzeitig an anderer Stelle gespart wird. In Bayern etwa soll die Beamtenbesoldung verschoben werden, während die Diäten regulär steigen. Aus Berlin, David Riemer.
2: Um Pflegekosten zu senken, fordert Gesundheitsministerin Nina Wagen von den Bundesländern niedrigere baurechtliche Standards für Heime. Die gesetzlichen Vorgaben für Pflegeheime sollten auf das Mindestmaß reduziert werden, sagte Wagen den Zeitungen der Funke Mediengruppe. Als Beispiele nannte sie die Platzvorgaben für Zimmer und die Größe von Gemeinschaftsräumen. Es sei zu viel verpflichtend und zu wenig flexibel, kritisierte Wagen. Hohe Spritpreise treffen viele Menschen direkt im Alltag. Laut einer YouGov-Umfrage im Auftrag der Teambank lässt deshalb fast jeder dritte Autofahrer sein Auto häufiger stehen.
4: Besonders bei den Jüngeren macht sich das bemerkbar. Mehr als jeder Dritte unter 30 fährt wegen der hohen Spritpreise inzwischen seltener mit dem Auto. Viele sagen außerdem, dass nach Miete, Strom und anderen festen Kosten am Monatsende weniger übrig bleibt als noch vor einem Jahr. Entsprechend schauen viele genauer aufs Geld und sparen eher beim Auto oder bei der Versicherung. Wenn es um politische Entlastungen geht, wünschen sich die meisten niedrigere Steuern. Eine Spritpreisbremse landet auf Platz 2. Zoe Tassovali, Nachrichtenredaktion.
2: Zum Fußball. Traumstart für die USA in ihrer Heim-WM. Der Co-Gastgeber hat in der Arena südlich von Los Angeles gegen Paraguay mit 4:1 gewonnen. Mitausrichter Kanada spielte unentschieden. Gegen Bosnien-Herzegowina kamen die Kanadier in Toronto nach Rückstand noch zu einem 1:1. Die deutsche Mannschaft startet morgen ins Turnier. Gegner ist dann im texanischen Houston das Team von WM-Neuling Curaçao.
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5: 17 Grad messen wir aktuell am Hohen Ufer, beim Altstadt-Flohmarkt, aber auch in Mittelfeld und in Großenheidorn. Und 18 Grad sind die Höchstwerte, die wir noch im Laufe des Tages erreichen. Dazu gibt es weiterhin viele Wolken bei uns in der Region. Also so große Angst haben, dass man sich heute den Pelz verbrennt bei der Gartenarbeit, muss man eigentlich nicht haben, denn die Sonne kommt nicht so oft durch. Dafür ist es windig und am Nachmittag dann auch regnerisch. Ja, und auch der Sonntag bleibt durchwachsen. Da gibt es zwar bis zu 6 Sonnenstunden, aber eben auch weiterhin Wolken und Regen. Nochmal bei bis zu 18 Grad.
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5: A2, A352 Richtung Hannover Nord. Da gibt es zwischen Herrenhausen und Engelbostel eine Ölspur, und zwar auf dem rechten Fahrstreifen. Dann ein defektes Auto auf der A2 Richtung Braunschweig, und zwar am Kreuz Hannover Ost an der Überleitung zur A7 Richtung Kassel. B65 zwischen Kleinbolzum und dem Abzweig nach Sehnde, bitte in beiden Richtungen vorsichtig sein. Da sind nämlich Pferde auf der Fahrbahn unterwegs. Und noch die K122 zwischen Alten und Kleinkohlshorn. Da ist ein totes Wildschwein auf der Straße. Da wo es geht, gute Fahrt und denkt dran, Hannover fährt fair.
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5: Ja, erst war es klar, jetzt ist es, das ist groß. Unser schönes Bundesland, unser Niedersachsen, hat ja einen neuen Slogan. Und auch der Preis war in der Sache nicht wirklich klein. Hat ganz schön was gekostet, dieser neue Slogan. Niedersachsen, das ist groß. Ist auch Thema bei uns gleich bei Mirjana im Stadtgeflüster. Und vorher gibt's Bryan Adams erstmal mit When You're Gone. Ich bin Marie Müller, schönes Wochenende.

0: Nach der Arbeitswoche abschalten mit einfach guter Musik könnt ihr hier bei uns auf der 100,0. Hier ist Radio Nova um 9:15. Wir wagen aber trotzdem auch nochmal den Wochenrückblick, denn für Hannover in Berlin war diese Woche unsere Promi-Jägerin Mirjana.
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0: Ja, diese Woche war ja das Sommerfest der niedersächsischen Landesregierung und dort natürlich Thema Nummer 1, die neue Kampagne.
2: Nämlich der neue Slogan, ne? Diese Riesenkampagne unseres schönen Bundeslandes Niedersachsen. Und wir wissen ja, es ist groß, aber sie haben es auch einfach so genannt, Niedersachsen, das ist groß. Und sowohl hinter vorgehaltener Hand, auch ganz direkt, habe ich mich so ein bisschen mal unter die Gäste da gemischt und gefragt. Und also ich habe eigentlich niemanden getroffen, der gesagt hat, boah, finde ich toll, lohnt sich die Investition und. Also ich hatte wirklich von, oh Gott, hoffentlich verstehen die Leute das, bis viel zu teuer, warum hat man das Geld nicht im eigenen Bundesland gelassen, sondern geht zu einer Agentur, die in einem anderen Bundesland sitzt, bis, oh Gott, nachdenkenswürdig, finde ich das Ganze. Also den Applaus, den man sich vielleicht erhofft hätte, trotz Dennis Schröder, unser super Basketballstar ja, als Vorzeige Niedersachse aus Braunschweig, hat mir das gefehlt. Also müsste man vielleicht noch mal ein bisschen drauf rumdenken.
0: Und welcher Ex-Hannoveraner heute eine Fußball-Nationalmannschaft trainiert, das erfahrt ihr dann im ganzen Interview mit Mirjana. Zum Nachhören natürlich bei uns auf radiohannover.de.
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0: so lässt sich das Wochenende doch aushalten, oder? Mit Genesis hier bei Radio Nova um kurz vor 10:30. Und gleich habe ich die Nummer für euch, mit der sich Kim Wilde Anfang der 80er ganz neu erfunden hat. 81 ist nämlich Cambodia rausgekommen und das ist gleich unser Radio Nova Classic Hit.
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1: Es ist 10:30.
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1: Ja, und das ist heute ziemlich windig bei uns in der Region. Außerdem wolkig. Bei 17 Grad aktuell messen wir unter anderem bei euch in der Oststadt, in Limmer und in Springer. 18 Grad sind die Höchstwerte, die wir außerdem noch erhalten. Also kein Wetter heute zum Sonnenbaden. Dafür aber, um vielleicht ein bisschen kühler unterwegs zu sein, ist ja auch mal ganz schön, vor allem wenn ihr vielleicht eine Fahrradtour plant oder so. Da müsst ihr aber auch morgen am Sonntag mit Gegenwind rechnen, denn es bleibt sehr ähnlich wie heute. Es ist noch ein bisschen mehr Regen möglich, auch bei Höchstwerten von 18 Grad.
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1: A2 A352 Richtung Hannover Nord. Da gibt es eine Ölspur und zwar zwischen Herrenhause und Engelbostel auf dem rechten Fahrstreifen. Dann nochmal die A352 Richtung Hannover West zwischen dem Dreieck Hannover Nord und Langenhagen-Kaltenweide. 3 Kilometer Stau aktuell. Ihr braucht bis zu 15 Minuten länger. Dann A352 Richtung Hannover Nord zwischen Kaltenweide und dem Dreieck Hannover Nord. 4 Kilometer Stau. Auch hier dauert es für euch 15 Minuten länger. Dann weitaus längere Wartezeiten auf der A2 Richtung Hannover zwischen Bad Nenndorf und Wunstorf-Lute. Gibt es nämlich aktuell 10 Kilometer Stau. Und dann noch eine Gefahrenmeldung für die B65. Und zwar zwischen Kleinbolzum und dem Abzweig nach Sehnde. Seid da bitte in beiden Richtungen vorsichtig, denn aktuell sind da Pferde auf der Straße unterwegs. Da wo es geht, gute Fahrt und denkt dran, Hannover fährt 4. Ich bin Marie Müller. Moin. 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

0: Schön, dass ihr uns mitnehmt auf eurem Wochenendausflug. Und dafür steuern wir hier auf der 100,0 auch gleich neue Musik bei. Die gibt's nämlich gleich von Los Saints. Es ist 11:15.
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0: Ja, sie nimmt so langsam Fahrt auf. Die Fußball-Weltmeisterschaft 2026 in den USA, Kanada und Mexiko. Die Turnierspiele 3 und 4 sind ja am Abend bzw. in der Nacht gelaufen. Und auch das erste deutsche Spiel rückt näher. WM-Reporter Till Ullich bringt uns jetzt mal auf den aktuellen Stand.
2: Ja, wir haben die weiteren Gastgeber dieser WM gesehen. Kanada gestern nach kleiner Eröffnungsfeier 1-1 gegen Bosnien-Herzegowina und die USA. Da gab es ja dann die dritte Eröffnungsfeier mit ihrem Debütsieg gegen Paraguay am Ende 4-1 mit einem überragenden Christian Pulisic, ehemals Borussia Dortmund. Heute haben wir dann Katar gegen die Schweiz und in der kommenden Nacht, da geht's dann richtig los um 0 Uhr, die Brasilianer gegen Marokko. Haiti spielt gegen Schottland das ganze nachts um 3 und am nächsten Morgen um 8 dann Australien gegen die Türkei, bevor dann unsere Jungs dran sind zum ersten Mal.
0: Zählt das Auftaktspiel unserer deutschen Nationalmannschaft morgen in Houston, Texas gegen Curaçao, hast du ja schon angesprochen. Gib uns doch da auch mal einen Einblick, wie es aussieht, so kurz vor dem Start.
2: Ja, logischerweise steigt in Winston-Salem im deutschen Quartier langsam die Anspannung. Wobei, einer ist eigentlich immer irgendwie locker. Dennis Unda vom VfB Stuttgart, ob der in der Startelf steht, der Stürmer, das ist noch nicht ganz klar. In jedem Fall ist es aber so, dass seine Karriere in den letzten Jahren ja wahnsinnig Fahrt aufgenommen hat. Er blickt ein bisschen zurück.
3: Ich glaube, ich habe den gleichen Schaden gefühlt. Ich mag es zu lachen, aber wenn es dann auf den Platz geht, liebe ich es zu gewinnen und alles zu geben. Und wenn ich darüber nachdenke, wo ich nicht nur vor 14 Jahren war, sondern vor 4 Jahren, hätte ich mir natürlich das niemals erträumen können, hier dabei zu sein. Deswegen, ich freue mich dabei zu sein, versuche Gas zu geben und viele Siege mit der Nationalmannschaft zu haben.
2: Denn eines ist völlig klar im deutschen Lager, die Ausgangssituation ist deutlich, stellt und auf klar.
3: Wir wollen natürlich gewinnen. Ich glaube, wenn du das erste Spiel gewinnst, setzt du erstmal ein Zeichen für das Team und ich glaube, das ist sehr wichtig für uns alle und auch für unsere Fans in Deutschland oder auch hier.
2: Ja, die weiterhin gute Nachricht, alle Spieler sind fit. Julian Nagelsmann, der Bundestrainer, kann aus dem Vollen schöpfen. Es sieht zumindest mal alles danach aus, als wäre Manuel Neuer im Tor gesetzt, genauso wie Jonathan Tah und Nico Schlotterbeck in der Innenverteidigung. Josa Kimmich wird auf jeden Fall spielen, genauso wie Florian Wirtz und Kai Havertz dürfte ebenfalls gesetzt sein. So ein paar Positionen sind vielleicht noch nicht zu 100% klar, aber eigentlich dürfte der Großteil der Mannschaft stehen und ich bin ja ziemlich sicher, dass das gegen Curaçao gut gehen wird.
0: Ja, und meine Position ist definitiv auch gesetzt für morgen Abend 19 Uhr. Da geht's nämlich aufs Sofa, dann spielt die deutsche Nationalmannschaft in ihrem ersten WM-Spiel gegen Curaçao. Endlich geht's los.
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0: Also eigentlich hat er ja erst im November Geburtstag, am 14. November, um genau zu sein. Aber er lässt sich heute einfach mal groß vorfeiern. Es geht um King Charles. Zu seinen Ehren wird heute eine große Parade abgehalten. Und zwar die große Militärparade Trooping the Colour. Mehr Infos dazu gleich bei uns in den Nachrichten. Außerdem gibt's natürlich noch weitere News. Und zwar nach Madness und It Must Be Love.
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0: Schönen Samstag, es ist 11 Uhr.
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2: Ich bin Katrin Müller. Während der Bundestag in diesem Jahr auf eine Erhöhung der Diäten verzichtet, steigen die Bezüge der Abgeordneten in einigen Landtagen wie geplant. Die Fraktionen von Union und SPD wollen im Bundestag mit einer einmaligen Nullrunde ein Sparsignal in finanziell schwierigen Zeiten senden. In den Ländern ist das Bild dagegen uneinheitlich. Mehrere Parlamente halten an der automatischen Anpassung an die Lohnentwicklung fest, mit Erhöhungen von mehreren hundert Euro. Nach langem Hin und Her rund um ein Abkommen zwischen dem Iran und den USA scheint ein Deal in greifbare Nähe zu rücken. Laut dem Vermittler Pakistan haben sich Vertreter aus Washington und Teheran auf eine Vereinbarung zur Beendigung des Kriegs verständigt. Die Lage in der Straße von Hormuz ist trotzdem weiter angespannt.
3: Der schwierigste Knackpunkt bleibt das iranische Atomprogramm. Eine Lösung in dieser Frage soll Berichten zufolge innerhalb von 60 Tagen erzielt werden. Gleichzeitig meldet das US-Militär erneut mehrere iranische Drohnenangriffe auf Handelsschiffe in der Straße von Hormuz. Die Drohnen seien abgeschossen worden, der Schiffsverkehr durch die Meerenge laufe aber ungehindert weiter. David Riemer, Nachrichtenredaktion.
2: Das arbeitgebernahe Institut der deutschen Wirtschaft rechnet angesichts der alternden Bevölkerung mit einer deutlich höheren Arbeitskräftelücke als zuvor angenommen. Nach der Vorausberechnung des Instituts werde die Lücke im Jahr 2036 bei rund 4,3 Millionen Arbeitskräften liegen, das berichtet die Rheinische Post. Zuletzt hatte das Institut demnach diese Differenz zwischen ausscheidenden und neuen Arbeitskräften mit knapp 3 Millionen beziffert. Zum Fußball. Bei den Fans steigt die Vorfreude, in der Mannschaft die Anspannung. Morgen Abend trifft die DFB-Auswahl im ersten WM-Gruppenspiel auf Curaçao. Das Team fliegt heute zum Spielort nach Houston.
4: Morgen zur US-Mittagszeit wird das Spiel dann angepfiffen, trotz der Hitze aber kein Problem, denn das Stadion ist überdacht und klimatisiert. Und direkt nach dem Spiel geht's dann wieder in den Flieger. Curaçao soll ein Aufbaugegner werden, er kann im schlimmsten Fall aber auch für eine Blamage sorgen. Das deutsche Lager ist aber selbstbewusst und alle Spieler sind aktuell fit. Aus Winston-Salem, Thomas Bremser.
2: In der Nacht greift auch Rekordweltmeister Brasilien ins WM-Geschehen ein. In ihrem Auftaktspiel haben sie es gleich mit dem vermeintlich schwersten Gruppengegner Marokko zu tun. Außerdem im Blickpunkt das erste Turnierspiel der Türkei gegen Australien morgen früh.
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0: Lasst es uns positiv sehen. Einen Sonnenbrand holen wir uns heute wahrscheinlich nicht. Denn es ist dicht bewölkt bei uns in der Region Hannover. Außerdem windig bei 17 Grad in der Nordstadt, in Düren und in Osterwald. Später am Tag erreichen wir bis zu 18 Grad und Regen ist heute auch noch möglich. Vor allem am Nachmittag ist die Regenwahrscheinlichkeit hoch. Da kann es auch die eine oder andere stürmische Böe geben. Morgen am Sonntag sehr ähnliches Wetter. Auch da wird es nochmal durchwachsen. Zum Teil auch regnerisch. Nochmal bei bis zu 18 Grad.
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0: Einiges los auf den Straßen. Wir starten mit der A2 Richtung Hannover. Zwischen Bad Nenndorf und Wunstorf-Lute gibt es gerade 11 Kilometer Stau. Dann die A2 A352 Richtung Hannover Nord. Zwischen Herrenhausen und Engelbostel eine Ölspur auf dem rechten Fahrstreifen. A352 Richtung Hannover West. Zwischen dem Dreieck Hannover Nord und Langenhagen-Kaltenweide aktuell 3 Kilometer Stau. Stau gibt's auch auf der A352 Richtung Hannover Nord, zwischen Langenhagen-Kaltenweide und dem Dreieck Hannover Nord. Da sind es aktuell 4 Kilometer. Dann noch die A7 Richtung Hamburg, zwischen Berghof und Schwarmstedt, eine ungesicherte Unfallstelle und Menschen sind gerade auf der Straße unterwegs. B65 zwischen Kleinbolzum und dem Abzweig nach Sehnde. Seid da bitte immer noch in beiden Richtungen vorsichtig. Es sind Pferde auf der Straße unterwegs. Und L393 zwischen B6 Messe Süd und Ortsausgang Hannover. In beiden Richtungen bitte vorsichtig sein. Ein Mensch ist auf der Straße unterwegs. Einiges los, ihr merkt es schon. Ja, aber da wo es geht, gute Fahrt.
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0: So, und jetzt würde ich sagen, ist für uns alle erstmal wieder ein bisschen Entspannung angesagt. Ich freue mich auf jeden Fall gleich auf den richtig coolen Sound von Tame Impala. Dracula habe ich für euch und davor Glenn Ferry. Ich bin Marie Müller. Schönen Samstag.

Ups. Viertel nach elf, hier ist Radio Hannover und jetzt wird es tierisch und zwar im besten Sinne, denn die Fußball-Weltmeisterschaft ist ja jetzt langsam so richtig im Losgehen. Die ersten Spiele sind gelaufen und es wird auch überall fleißig getippt, zum Beispiel auch bei uns beim Radio Hannover Tippspiel. Die echten Fußball-Experten sitzen aber auch zum Beispiel in den deutschen Zoos, denn da gibt es auch vierbeinige Rateprofis, ob Elefant, Affe oder Ameisenbär, überall wird geschnuppert, geschoben und gefuttert, um zum Beispiel auch den Ausgang von Deutschland gegen Curaçao vorherzusagen. Da gibt es zum Beispiel einen Ameisenbären aus dem Zoo Münster, der bleibt da eher vorsichtig und sagt ein mögliches Unentschieden voraus. Ganz anders sieht es bei einem Äffchen in Aue aus. Das ist nämlich ganz klar auf die Seite von Deutschland geklettert und auch das Kamel Gaia aus Kaiserslautern hat sich festgelegt und zeigt sich optimistisch und tippt auf den deutschen Sieg. Also vielleicht braucht ihr ja da auch noch ein bisschen Inspiration für unser Radio Hannover Tippspiel. Schaut euch die tierischen Orakel auf jeden Fall gerne mal an und ich bin dann sehr gespannt, was morgen rauskommt. Denn morgen Abend ab 19 Uhr steht es ja an. Das erste Spiel für Deutschland gegen Curaçao. Wir fiebern mit.

0: Sheeran darf für ein perfektes Wochenende auch nicht fehlen. Hier ist Radio Nova um kurz vor 11:30 und gleich geht's mit unserem Radio Nova Classic Hit in die 70er. Da gibt's nämlich Chris Rea für euch.
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1: Es ist 11:30.
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1: Ist heute wolkig und windig bei uns in der Region. Aktuell bei 18 Grad im Zooviertel, in der List und in Großmunzel. Das sind auch die Höchstwerte für heute. Ja, und wie gesagt, es wird auch mit vielen Wolken weitergehen. Am Nachmittag ist dann auch noch etwas Regen gemeldet. Morgen am Sonntag ebenfalls wechselhaft. Also auch da müsst ihr das Planschbecken noch nicht wieder rausholen. Denn es gibt Regen über den Tag verteilt, aber auch bis zu 6 Sonnenstunden bei bis zu 18 Grad.
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1: Lange Wartezeit aktuell auf der A2 Richtung Hannover. Zwischen Bad Nenndorf und Wunstorf-Lute gibt es 11 Kilometer Stau. Dann A2, A352 Richtung Hannover Nord, zwischen Herrenhausen und Engelbostel eine Ölspur auf dem rechten Fahrstreifen. A7 Richtung Hamburg, zwischen Berghof und Schwarmstedt eine ungesicherte Unfallstelle und Menschen sind aktuell an der Straße unterwegs. Dann A352 Richtung Hannover West, zwischen dem Dreieck Hannover Nord und Langenhagen-Kaltenweide 3 Kilometer Stau. Und auch A352 Richtung Hannover Nord zwischen Langenhagen-Kaltenweide und dem Dreieck Hannover Nord nochmal 4 Kilometer Stau. Dann schauen wir auf die B65 und zwar zwischen Kleinbolzum und dem Abzweig nach Sehnde. Seid bitte in beiden Richtungen vorsichtig. Es sind immer noch Pferde auf der Straße unterwegs und Menschen auf der Fahrbahn beziehungsweise ein Mensch auf der L393 auf der Kronsbergstraße und zwar zwischen B6 Messe Süd und Ortsausgang Hannover. Seid da bitte auch in beiden Richtungen vorsichtig. Da wo es geht, gute Fahrt und denkt dran, Hannover fährt fair. Ich bin Marie Müller und das ist Vanessa Paradis.

0: 20 vor 12, hier ist Radio Hannover und vielleicht fragt ihr euch ja in diesen Tagen, kann eigentlich irgendjemand nochmal über was anderes reden als über Fußball? Ja, können wir zum Beispiel über perfekte Planungen fürs Wochenende. Dörte Hansen ist dran.
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2: Nach der erfolgreichen Premiere im vergangenen Jahr bekommt die Südstadt auch diesen Sommer ein eigenes Stadtteilfest. Auf die Beine gestellt von örtlichen Gastronomen. Das Ganze rund um den Stephansplatz mit Kindermeile inklusive Hüpfburg, Live-Musik und Bühnenprogramm. Und natürlich gibt's lauter Leckeres zum Essen und Trinken mit einer Foodmeile und einer Weinmeile. Das Südstadtfest heute und morgen jeweils von 12 bis 21 Uhr auf dem Stephansplatz und hoffentlich macht das Wetter gut mit. Das gilt auch für den nächsten Tipp, ist nämlich auch Open Air. 3x3 Basketball ist ja voll im Trend gerade und Hannover ist eine echte Hochburg für diesen temporeichen Sport. Und die 3x3 Basketball Series bringt das jetzt mitten in die City. Dieses Wochenende vor dem Hauptbahnhof. Hochklassiker 3x3 Basketball, spannende Challenges und Live-Entertainment mit dem Breakball-Team. Morgen am Sonntag ist außerdem Olympiasiegerin Svenja Brunkhorst als Stargast mit dabei. Also die 3x3 Basketball Series heute und morgen vor dem Hauptbahnhof. Und Lokalmatadoren in der Blues Garage in Isernhagen. Dort spielt heute Abend Terry Hoax.

0: Musik aus dem aktuellen Album Celebrate Nothing von Terry Hoax. Kraftvoller Rock aus Hannover. Heute live in der Blues Garage um 20 Uhr. An der Abendkasse zahlt ihr 40 Euro. Viel Spaß und schönes Wochenende.
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0: Wir verneigen uns vor Queen mit Friends We Be Friends. Und London verneigt sich heute mal wieder vor dem King, vor King Charles. Denn heute findet seine Geburtstagsparade statt, Trooping the Colour, auch wenn er erst im November Geburtstag hat. Weitere Nachrichten aus der Welt gleich bei uns nach One Republic.
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0: Wir sorgen dafür, dass ihr auch kurz vorm Mittagessen gut informiert werdet. Hier ist Radio Hannover um 12.
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2: Ich bin Katrin Müller. Während der Bundestag in diesem Jahr auf eine Erhöhung der Diäten verzichtet, steigen die Bezüge der Abgeordneten in einigen Landtagen wie geplant. Union und SPD wollen im Bundestag mit einer einmaligen Nullrunde ein Sparsignal in finanziell schwierigen Zeiten senden.
3: Eigentlich wären die Diäten der Bundestagsabgeordneten zum 1. Juli um fast 500 Euro gestiegen, auf rund 12.330 Euro. Alle Fraktionen tragen den Verzicht mit. Dagegen greift die automatische Anpassung in mehreren Bundesländern weiter. Unter anderem in Bayern, Hessen, Nordrhein-Westfalen und Sachsen-Anhalt steigen die Diäten entsprechend der Lohnentwicklung. Begründet wird das meist mit Transparenz und festen Regeln. Kritik gibt es dort, wo gleichzeitig an anderer Stelle gespart wird. In Bayern etwa soll die Beamtenbesoldung verschoben werden, während die Diäten regulär steigen. Aus Berlin, David Riemer.
2: Um Pflegekosten zu senken, fordert Gesundheitsministerin Nina Wagen von den Bundesländern niedrigere baurechtliche Standards für Heime. Die gesetzlichen Vorgaben für Pflegeheime sollten auf das Mindestmaß reduziert werden, sagte Wagen den Zeitungen der Funke Mediengruppe. Als Beispiele nannte sie die Platzvorgaben für Zimmer und die Größe von Gemeinschaftsräumen. Es sei zu viel verpflichtend und zu wenig flexibel, kritisierte Wagen. Hohe Spritpreise treffen viele Menschen direkt im Alltag. Laut einer YouGov-Umfrage im Auftrag der Teambank lässt deshalb fast jeder dritte Autofahrer sein Auto häufiger stehen.
4: Besonders bei den Jüngeren macht sich das bemerkbar. Mehr als jeder Dritte unter 30 fährt wegen der hohen Spritpreise inzwischen seltener mit dem Auto. Viele sagen außerdem, dass nach Miete, Strom und anderen festen Kosten am Monatsende weniger übrig bleibt als noch vor einem Jahr. Entsprechend schauen viele genauer aufs Geld und sparen eher beim Auto oder bei der Versicherung. Wenn es um politische Entlastungen geht, wünschen sich die meisten niedrigere Steuern. Eine Spritpreisbremse landet auf Platz 2. Zoe Tassovali, Nachrichtenredaktion.
2: Das arbeitgebernahe Institut der deutschen Wirtschaft rechnet angesichts der alternden Bevölkerung mit einer deutlich höheren Arbeitskräftelücke als zuvor angenommen. Nach der Vorausberechnung des Instituts werde die Lücke im Jahr 2036 bei rund 4,3 Millionen Arbeitskräften liegen, das berichtet die Rheinische Post. Zuletzt hatte das Institut demnach diese Differenz zwischen ausscheidenden und neuen Arbeitskräften mit knapp 3 Millionen beziffert.
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0: Ein frischer Wind weht euch heute um die Nase. Der kann am Nachmittag auch mal kräftiger werden. Und da ist dann auch Regen gemeldet. Sonst soll es heute aber trocken bleiben. Dazu aktuell 18 Grad in Bemerode, in Fahrenwald und in Laatzen. Und das sind auch die Höchstwerte für heute. Morgen der Sonntag eigentlich genauso. Es bleibt also erstmal wechselhaft. Es ist Sonnenschein mit dabei, aber auch viele Wolken und Regen bei maximal 18 Grad.
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0: Weiterhin Stau auf der A2 Richtung Hannover. 11 Kilometer sind es aktuell zwischen Bad Nenndorf und Wunstorf-Lute. Dann A2 A352 Richtung Hannover Nord. Zwischen Herrenhausen und Engelbostel gibt es eine Ölspur auf dem rechten Fahrstreifen. Seid vorsichtig auf der A7 Richtung Hamburg zwischen Berghof und Schwarmstedt. Da gibt es eine ungesicherte Unfallstelle und Menschen sind auf der Straße unterwegs. Dann A352 Richtung Hannover West zwischen dem Dreieck Hannover Nord und Langenhagen-Kaltenweide 3 Kilometer Stau. A352 Richtung Hannover Nord zwischen Langenhagen-Kaltenweide und dem Dreieck Hannover Nord nochmal 4 Kilometer Stau. Dann die B65 und zwar Richtung Hannover in Höhe Hannover-Anderten ein defektes Fahrzeug auf der Straße und nochmal die B65 zwischen Kleinbolzum und dem Abzweig nach Sehnde. Bitte in beiden Richtungen vorsichtig sein, da sind Pferde auf der Straße unterwegs. Und nochmal Menschen auf der Straße auf der L393 zwischen B6 Messe Süd und Ortsausgang Hannover ist aktuell eine Person auf der Straße unterwegs. Auch da bitte nochmal in beiden Richtungen ganz besonders aufmerksam sein. Da wo es geht, gute Fahrt und denkt dran, Hannover fährt fair.
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0: Ich wünsche euch einen wunderbaren Samstagmittag und beliefere euch zum Essen mit einfach guter Musik. Zum Beispiel Tiffany Ares gleich in der nächsten Viertelstunde. Außerdem Sting mit All This Time.

0: Radio Nova um 12:15 und das ist wirklich ein schöner Side-Fact, ein schöner Fun-Fact. Denn jetzt kommen wir zu einem Mann, der seine Gitarre ganz liebevoll den Hitmaker nennt. Und da hat er absolut recht, denn schließlich beliefert uns Nile Rodgers zusammen mit seiner Gitarre ja schon seit Jahrzehnten mit den besten Grooves und den absolut coolsten Disco-Hits. Ja, und jetzt hat er zusammen mit Duran Duran Disco ins Jahr 2026 gebracht.
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0: Radio Hannover am Samstag, hier ist der Verkehrsservice für euch. Da gibt's nämlich ein Update für die A7 Richtung Hamburg. Und zwar gab's da einen Unfall zwischen Berghof und Schwarmstedt. Aktuell läuft die Unfallaufnahme und es hat sich schon ganz schön Stau gebildet. Mittlerweile sind's schon 18 Kilometer auf der A7 Richtung Hamburg zwischen Großburg-Wedel und Schwarmstedt. Ihr braucht da bis zu 1,5 Stunden länger. Für den Fall, dass ihr gerade schon drin steht, haltet durch. Wir haben wenigstens einfach gute Musik für euch und zwar was richtig Cooles gleich von The Clash.
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2: Wolkig und windig ist es weiterhin, aktuell bei 18 Grad. Die messen wir zum Beispiel bei euch in Marienwerder, in Waldhausen und in Norden. Ja, und heute Nachmittag kommt dann auch noch ein bisschen Regen hinzu. Da kann es auch mal die ein oder andere stürmische Böe geben. Also generell ein Wochenende, wo man noch nicht den Swimmingpool füllen muss oder auch nicht das Planschbecken braucht, sondern vielleicht eher was für eine Fahrradtour. Allerdings müsst ihr da auch, wie gesagt, mit ganz schön viel Gegenwind rechnen. Das gilt auch morgen für den Sonntag. Da bleibt es windig und manchmal auch regnerisch. Allerdings gibt es auch bis zu 6 Sonnenstunden und nochmal 18 Grad.
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2: Stau gibt es aktuell auf der A2 Richtung Hannover. Zwischen Bad Nenndorf und Wunstorf-Lute sind es 9 Kilometer. Dann gab es einen Unfall auf der A7 Richtung Hamburg. Zwischen Berghof und Schwarmstedt läuft aktuell die Unfallaufnahme. Und da bildet sich auch wirklich richtig lang Stau auf der A7 Richtung Hamburg. 18 Kilometer sind es aktuell zwischen Großburgwedel und Schwarmstedt. Da braucht ihr bis zu 1,5 Stunden länger. Dann gucken wir noch nicht mehr auf die B65. Schaut mal, das ist doch eine gute Nachricht für die B65 in Höhe Hannover-Anderten. Da ist die Straße wieder frei. Da, wo es geht, gute Fahrt und denkt dran, Hannover fährt fair. Ich bin Marie Müller, wünsche euch ein schönes Wochenende und hab Prince für euch mit Diamonds and Pearls.

0: 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Radio Hannover. You wanna make um 12:45. Ich wünsche euch ein schönes Wochenende und wir kommen jetzt zu einem echten Ehrenmann. Ich sag nur, ein neuer Sheriff ist in der Stadt. Und zwar ist das der schwedische Nationaltrainer. Es geht um Graham Potter. Der hat schon bei der WM-Qualifikation von Schweden angekündigt, wenn es klappt, dann wird er mit Cowboy-Hut auf den Platz treten. Und das hat er jetzt wahr gemacht beim öffentlichen Training in Dallas. Ja, ein echter Cowboy, ein echter schwedischer Cowboy, der da auf den Rasen getreten ist. Ich bin sehr gespannt, ob er in diesem Outfit dann ja auch beim WM-Auftakt der Schweden so auflaufen wird. Wird dann am Montag soweit sein. Ja, und damit sind wir eben mittendrin beim Thema bei der Fußball-Weltmeisterschaft 2026 in den USA, Kanada und Mexiko.
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0: Ja, die Turnierspiele 3 und 4, die sind ja am Abend bzw. in der Nacht gelaufen. Und auch das erste deutsche Spiel rückt immer näher. WM-Reporter Till Ulich, bring uns doch mal gerne auf den neuesten Stand.
2: Ja, wir haben die weiteren Gastgeber dieser WM gesehen. Kanada gestern nach kleiner Eröffnungsfeier 1-1. Gegen Bosnien-Herzegowina und die USA. Da gab es ja dann die dritte Eröffnungsfeier mit ihrem Debütsieg gegen Paraguay am Ende 4-1 mit einem überragenden Christian Pulisic, ehemals Borussia Dortmund. Heute haben wir dann Katar gegen die Schweiz und in der kommenden Nacht, da geht es dann richtig los um 0 Uhr, die Brasilianer gegen Marokko. Haiti spielt gegen Schottland das ganze nachts um 3 und am nächsten Morgen um 8 dann Australien gegen die Türkei, bevor dann unsere Jungs dran sind zum ersten Mal.
0: Zählt das Auftaktspiel unserer deutschen Nationalmannschaft ja morgen in Houston, Texas gegen Curaçao. Hast du ja schon angesprochen, gib uns da auch gerne mal einen Einblick, wie es denn so aussieht, so kurz vor dem Start.
2: Ja, logischerweise steigt in Winston-Salem im deutschen Quartier langsam die Anspannung. Wobei, einer ist eigentlich immer irgendwie locker. Dennis Unter vom VfB Stuttgart, ob der in der Startelf steht, der Stürmer, das ist noch nicht ganz klar. In jedem Fall ist es aber so, dass seine Karriere in den letzten Jahren ja wahnsinnig Fahrt aufgenommen hat. Er blickt ein bisschen zurück.
3: Ich glaube, ich habe den gleichen Schaden gefühlt. Mag es zu lachen, aber wenn es dann auf den Platz geht, liebe ich es zu gewinnen und alles zu geben. Und wenn ich darüber nachdenke, wo ich nicht nur vor 14 Jahren war, sondern vor 4 Jahren, hätte ich mir natürlich das niemals erträumen können, hier dabei zu sein. Deswegen, ich freue mich dabei zu sein, versuche Gas zu geben und viele Siege mit der Nationalmannschaft zu haben.
2: Und eines ist völlig klar im deutschen Lager. Die Ausgangssituation ist deutlich, stellt Undav klar.
3: Wir wollen natürlich gewinnen. Ich glaube, wenn du das erste Spiel gewinnst, setzt du erstmal ein Zeichen für das Team. Und ich glaube, das ist sehr wichtig für uns alle und auch für unsere Fans in Deutschland oder auch hier.
2: Ja, die weiterhin gute Nachricht. Alle Spieler sind fit. Julian Nagelsmann, der Bundestrainer, kann aus dem Vollen schöpfen. Es sieht zumindest mal alles danach aus, als wäre Manuel Neuer im Tor gesetzt. Genauso wie Jonathan Tah und Nico Schlotterbeck in der Innenverteidigung. Josa Kimmich wird auf jeden Fall spielen, genauso wie Florian Wirtz und Kai Havertz dürfte ebenfalls gesetzt sein. So ein paar Positionen sind vielleicht noch nicht zu 100% klar, aber eigentlich dürfte der Großteil der Mannschaft stehen und ich bin ja ziemlich sicher, dass das gegen Curaçao gut gehen wird.
0: Ja, und ich hoffe ja, eure Position ist auch schon geklärt, wo ihr das Spiel dann gucken werdet, vielleicht gemeinsam beim Public Viewing oder zu Hause mit der Familie auf der Couch. Die deutsche Nationalmannschaft in ihrem ersten WM-Spiel. Morgen geht es endlich los gegen Curaçao und zwar ab 19 Uhr.
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1: Ich bin Katrin Müller. Bundesgesundheitsministerin Nina Wagen will, dass private Pflegevorsorge steuerlich stärker gefördert wird. Aus ihrer Sicht müsse es möglich sein, die gezahlten Beiträge als Vorsorgeaufwand von der Steuer abzusetzen, sagte Wagen den Zeitungen der Funke Mediengruppe. Pflegezusatzversicherungen zählen zu den sonstigen Vorsorgeaufwendungen. Die steuerliche Wirkung gilt allerdings als gering, da auch Beiträge zur Kranken- und Pflegepflichtversicherung im Höchstbetrag enthalten sind. Nach langem Hin und Her rund um ein Abkommen zwischen dem Iran und den USA scheint ein Deal in greifbare Nähe zu rücken. Laut dem Vermittler Pakistan haben sich Vertreter aus Washington und Teheran auf eine Vereinbarung zur Beendigung des Kriegs verständigt. Die Lage in der Straße von Hormuz ist trotzdem weiter angespannt.
2: Der schwierigste Knackpunkt bleibt das iranische Atomprogramm. Eine Lösung in dieser Frage soll Berichten zufolge innerhalb von 60 Tagen erzielt werden. Gleichzeitig meldet das US-Militär erneut mehrere iranische Drohnenangriffe auf Handelsschiffe in der Straße von Hormuz. Die Drohnen seien abgeschossen worden, der Schiffsverkehr durch die Meerenge lauf aber ungehindert weiter. David Riemer, Nachrichtenredaktion.
1: Während der Bundestag in diesem Jahr auf eine Erhöhung der Diäten verzichtet, steigen die Bezüge der Abgeordneten in einigen Landtagen wie geplant. Die Fraktionen von Union und SPD wollen im Bundestag mit einer einmaligen Nullrunde ein Sparsignal in finanziell schwierigen Zeiten senden. In den Ländern ist das Bild dagegen uneinheitlich. Mehrere Parlamente halten an der automatischen Anpassung an die Lohnentwicklung fest, mit Erhöhungen von mehreren hundert Euro. Zum Fußball. Bei den Fans steigt die Vorfreude, in der Mannschaft die Anspannung. Morgen Abend trifft die DFB-Auswahl im ersten WM-Gruppenspiel auf Curaçao. Das Team fliegt heute zum Spielort nach Houston.
3: Morgen zur US-Mittagszeit wird das Spiel dann angepfiffen, trotz der Hitze aber kein Problem, denn das Stadion ist überdacht und klimatisiert. Und direkt nach dem Spiel geht's dann wieder in den Flieger. Curaçao soll ein Aufbaugegner werden, er kann im schlimmsten Fall aber auch für eine Blamage sorgen. Das deutsche Lager ist aber selbstbewusst und alle Spieler sind aktuell fit. Aus Winston-Salem, Thomas Bremser.
1: In der Nacht greift auch Rekordweltmeister Brasilien ins WM-Geschehen ein. In ihrem Auftaktspiel haben sie es gleich mit dem vermeintlich schwersten Gruppengegner Marokko zu tun. Außerdem im Blickpunkt das erste Turnierspiel der Türkei gegen Australien morgen früh.
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4: Da messen wir aktuell 17 Grad bei euch in Schulenburg, in Langenhagen, auch 17 in Wemerode und in Anderten. Bis zu 18 sind es an diesem Samstag. Und der ist ziemlich tückisch, muss man sagen. Stürmische Böen bis 60 km/h, aktuell noch meist trocken, aber am Nachmittag sind doch diverse Schauer angekündigt. Also immer mal kurze, überraschende Regenfälle sind möglich. Am Abend sieht es dann wiederum eher trockener aus. Auch die Sonne kommt hier und da mal durch. Es bleibt also doch sehr unbeständig an diesem Samstagnachmittag. Wie gesagt, der Abend und die Nacht dann wechselnd bewölkt und trockener. Auch da nehmen dann die Windböen nach und nach ab. Der Sonntag dann freundlicher, 6 Sonnenstunden. Auch da ist aber hier und da etwas Regen drin bei bis zu 18 Grad.
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4: Die Straßen sind frei um kurz nach 1. Ich bin Theo Wurt und wünsche einen fantastischen Samstag. Moin.
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2: Wir schauen zu euch nach Gleidingen. Da messen wir derzeit 16 Grad. Dann haben wir 17 Grad bei euch in Oberrieglingen und auch in Bodfeld am Fasanenkrug aktuell 17 Grad. Bis zu 18, 19 Grad sind drin an diesem Nachmittag. Kann es durchaus mal hier und da auflockern, dazwischen aber auch immer mal einzelne Schauer möglich. Und es bleibt sehr, sehr stürmischböig. Bis zu 60 km/h Windböen sind heute immer noch mit dabei, vor allem am Nachmittag. Der Abend sieht dann trockener aus, auch nicht mehr ganz so windig, auch die Nacht dann trocken. Und dann sind wir beim Sonntag, der bei 12 bis 17 Grad insgesamt auch eher wechselhaft. Teils noch ebenfalls windig, immerhin 5, 6 Sonnenstunden, aber immer mal auch eine Regenwolke mit dabei, zumindest möglicherweise. Ganz vereinzelt mal kurz schauern, ansonsten aber freundlich bis zu 17 Grad, am Montag bis zu 18, also es bleibt erstmal unter 20 Grad und auch zum Wochenstart eher wechselhaft.
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2: Erstmal Vorsicht A7 Hannover-Hamburg. Zwischen Berghof und Schwarmstedt läuft eine Unfallaufnahmefahrt. Dort bitte ganz besonders vorsichtig. Deswegen auch immer noch ordentlich Stau auf der A7, 12 Kilometer zwischen Großburg-Wedel und Schwarmstedt. Hier aktuell ein Zeitverlust von bis zu 1 Stunde und 8 Minuten, wie es heißt. Also unbedingt mehr Zeit einplanen. Einfach gute Musik haben wir zumindest zu Genüge. So viel kann ich sagen. Dann haben wir die A2, Dortmund-Hannover. Auch hier 8 Kilometer Stau zwischen Bad Nenndorf und Garbsen. Hier Zeitverlust von einer Viertelstunde. Das geht noch. Bitte vorsichtig an das Stauende heranfahren. Und ebenfalls überlastet am Dreieck Hannover Nord die Überleitung nach Mellendorf Richtung Hannover Nord. Auch hier durchaus eine knappe Viertelstunde. Zeitverlust 2 Kilometer Stau. Das ist die A352. Ich wünsche gute und sichere Fahrt und vor allem schnelles Ankommen, wo auch immer ihr hin unterwegs seid. An diesem Samstagmittag. Ich bin Theo Wurt. Und das ist Musik von Michael Schulte.

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1: Ich bin Jan-Henner Reitze. Wegen gestiegener Spritpreise ändern viele Menschen in Deutschland ihre alltäglichen Gewohnheiten. Nach einer Umfrage von YouGov im Auftrag der Teambank lässt deshalb knapp ein Drittel der Autofahrenden das Auto häufiger stehen.
2: Besonders bei den Jüngeren macht sich das bemerkbar. Mehr als jeder Dritte unter 30 fährt wegen der hohen Spritpreise inzwischen seltener mit dem Auto. Viele sagen außerdem, dass nach Miete, Strom und anderen festen Kosten am Monatsende weniger übrig bleibt als noch vor einem Jahr. Entsprechend schauen viele genauer aufs Geld und sparen eher beim Auto oder bei der Versicherung. Wenn es um politische Entlastungen geht, wünschen sich die meisten niedrigere Steuern. Eine Spritpreisbremse landet auf Platz 2. Zoe Tassovali, Redaktion.
1: Im Konflikt zwischen den USA und dem Iran soll sich eine erste Lösung abzeichnen, nicht nur von US-Präsident Donald Trump, sondern auch von iranischer Seite und dem Vermittler Pakistan, heißt es, dass ein abgestimmter Text für ein Friedensabkommen steht. Das soll dann aber nur die Grundlage für weitere Verhandlungen sein. Bundesgesundheitsministerin Nina Wagen möchte, dass es aus steuerlicher Sicht attraktiver wird, privat in Sachen Pflege vorzusorgen. Eine zusätzliche private Pflegeversicherung abzuschließen, müsse sich mehr lohnen, sagte Wagen den Zeitungen der Funke Mediengruppe.
3: Reichen die eigenen Mittel von Pflegebedürftigen nicht aus, springt meist der Staat ein. Auch die gezahlten Beiträge zur Pflichtversicherung decken oft nur einen Teil der Kosten. Gesundheitsministerin Wagen will die private Vorsorge deshalb attraktiver machen. Pflegezusatzversicherungen sind heute bis zu einer jährlichen Höchstgrenze von 1.900 Euro für Angestellte und Beamte und 2.800 Euro für Selbstständige steuerlich absetzbar. Allerdings sind in dem Höchstbetrag auch schon die Kosten für die Kranken- und Pflegepflichtversicherung enthalten. Katrin Müller, Nachrichtenredaktion.
1: Und zum Fußball. Bei der WM starten heute Abend um 21 Uhr deutscher Zeit Katar und die Schweiz ins Turnier. Außerdem wird um Mitternacht das Spiel Brasilien gegen Marokko angepfiffen. In der gleichen Gruppe C treffen dann in der Nacht auch noch Haiti und Schottland aufeinander. Am Sonntagmorgen um 6 deutscher Zeit startet dann noch die Türkei gegen Australien in die WM.
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4: Also ich nenne es mal unvertrauenswürdig, das Wetter heute, speziell in den Nachmittagsstunden. Das kann für den Moment mal ganz harmlos aussehen, vielleicht auch mal mit etwas Sonnenschein durchaus, ne? Und plötzlich schlägt es dann um in düstere Wolken und Regen, hatten wir gerade hier erst am Steintor. Der böige Wind hält also abwechslungsreich heute, 17 Grad mäßig, dazu in Missburg, in Mittelfeld und auch in Schneeren. Am Abend sieht es dann insgesamt nicht mehr ganz so windig und auch nicht mehr so regnerisch aus, da bleibt es dann eher trocken. Ansonsten aber ein Sonne-, Wolken-, Regen-, Sturmmix quasi heute an diesem Samstag. Wir schauen auf morgen, auf den Sonntag, auch der noch nicht so furchtbar warm, nur bis zu 17 Grad, 12 Grad am Morgen zunächst. Und auch da wechselhaft eigentlich den ganzen Tag. Meistens zwar Sonne und Wolken im Mix, teils auch wieder etwas windige Böen dabei, aber auch die ein oder andere Regenwolke wird sich da drunter mischen.
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4: Da braucht man ein bisschen Geduld heute. Erstmal bitte Vorsicht. Geht los mit der A2 Hannover-Braunschweig zwischen Lehrte Ost und Hemeler Wald. Da befinden sich Menschen auf der Fahrbahn, außerdem ein defektes Fahrzeug. Fahrt hier bitte ganz besonders vorsichtig. Dann die A7 Hannover Richtung Hamburg. Hier läuft immer noch die Unfallaufnahme zwischen Berghof und Schwarmstedt. Auch hier bitte unbedingt vorsichtig an das Stauende heranfahren. Dann liegen Gegenstände auf der Frankfurter Allee. Das ist B6, B65 und B3 in Hannover. Zwischen dem Kreisverkehr Landwehr-Kreise und dem Kreisverkehr Reglinger-Kreise. Bitte Vorsicht, ein Baum ist da abgeknickt, der liegt auf der Fahrbahn. Und nochmal Vorsicht, B214, Celle Richtung Braunschweig, zwischen Bröckel und B188 befindet sich ebenfalls eine Person auf dem Standstreifen. Dort bitte ebenfalls aufpassen. Dann geht's weiter mit Stau und auch da braucht ihr richtig Geduld aktuell. A2 Dortmund-Hannover, zwischen Bad Nenndorf und Garbsen immer noch 8 Kilometer Stau, allerdings auch nur eine Viertelstunde Zeitverlust, Anführungszeichen. Aber auf der A7 sieht's gar nicht gut aus, Hannover Richtung Hamburg, die Unfallaufnahme habe ich gerade schon gesagt, deswegen 12 Kilometer Stau. Stau zwischen Großburg-Wedel und Warmstedt. Hier über eine Stunde Zeitverlust weiterhin. Also wenn es geht, weiträumig umfahren. Ansonsten ganz viel Geduld. Und dann haben wir weiter noch die A352. Ja gut, das ist die Ausweichstrecke von der A7. Die ist auch dicht. Zumindest 2 Kilometer Stau im Dreieck Hannover Norden, eine Überleitung nach Mellendorf. Auch hier eine knappe Viertelstunde Zeitverlust. Also haltet durch. Wo es geht, gute Fahrt.
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4: Immer so leicht gesagt, ne, haltet durch. Aber zumindest einfach gute Musik, an der mangelt's nicht, wenn ihr jetzt im Auto sitzt oder wo auch immer in der Region. Wir sind bei euch an diesem Samstagnachmittag. Mein Name ist Theo Wurth. Die Veranstaltungstipps gibt's gleich in etwa 10 Minuten. Moin zusammen.

0: Es soll irgendwie nach Ibiza gerochen haben im Bus der Linie 128 vorhin. Ich glaube, ich war es nicht. Das war jedenfalls die illustre Feststellung einer jungen Dame neben mir, als ich auf dem Weg ins Radio Nova Studio war mit dem Bus und sie ihres Zeichens mit amtlicher Freundesgruppe auf dem Weg zum Waves Open Air. Das ist ein Elektrofestival, das heute in der Wedemark stattfindet. Vielleicht kennt es der eine oder andere von euch. Also diese Tagespläne habe ich doch ehrlich gesagt mit leichtem Anflug von Neid zur Kenntnis genommen. Wie gesagt, ich muss leider arbeiten, wünsche aber auf diesem Wege nochmal extrem viel Spaß an diese Gruppe. Das ist also eine mögliche Unternehmung heute in der Region und Claudia Firnes hat noch andere für uns.
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2: Wer Lust auf eine Portion schwarzen Humor und einen Theaterabend hat, der den Bogen zwischen antiken Herrschern und heutigen Machtfiguren schlägt und alle darunter und dazwischen auch nicht aus dem Blick verliert, der könnte sich heute Burn Baby Burn im Schauspielhaus angucken. In den Ruinen eines abgebrannten Dorfes gehen 5 Gestalten auf Spurensuche.
3: Also es heißt Burn Baby Burn, das ist ein englischer Titel. Und es geht um Feuergötter, die in der Klappspüle sind, weil niemand ihnen glaubt, dass sie Feuergötter sind. Und jetzt brennt die Stadt. Ich wollte kein Feuer, niemand wollte ein Feuer, aber sie brennt.
4: Wir müssen unseren eigenen Weg finden in der Dunkelheit, im Chaos.
2: Burn Baby Burn, heute um 19.30 Uhr im Schauspielhaus. Oder ihr macht euch auf in den Stadtpark. Da läuft heute von 16 bis 22 Uhr das City Madness Festival mit Kibba. Der gebürtige Italiener mixt Dancehall, karibische Rhythmen, Latin, Afro-Sounds und urbanen Elektro zu einem Club-Sound. Zu hören ist das Ganze heute im Stadtpark am Hannoverschen Kongresszentrum von 16 bis 22 Uhr. Und noch ein Tipp für den morgigen Sonntag. Da läuft der Radwandertag der Region Hannover über eine Strecke von 50 Kilometern. An 9 Stationen entlang der Route könnt ihr euren Radwandertag beginnen und in die Tour einsteigen. Was zu gewinnen gibt's auch, wenn ihr Stempel in einem entsprechenden Radwanderpass sammelt. Die Tour läuft von 11 bis 16 Uhr. Die Teilnahme ist kostenlos. Alle Infos bekommt ihr unter www.velohannover.de/Radwandertag. Wo auch immer, ich wünsche euch viel Vergnügen und vor allem natürlich ein schönes Wochenende.
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4: Ist recht unberechenbar heute, dieser Samstagnachmittag. Stürmische Böen von bis zu 60 km/h, die schieben immer mal neue Regenwolken an diesem Nachmittag in die Region. Also da kann mal auch recht spontan durchaus ein kurzer Schauer runterkommen. Also diverse kürzere Schauer, kein Dauerregen, das kann man sagen. Und auch immer mal die Sonne, die kommt zum Beispiel hier am Steintor gerade mal raus. Also doch sehr, sehr unbeständig dieser Samstag. Das Ganze bei bis zu 18 Grad. Die messen wir auch aktuell 18 in Lohnde. 17 Grad sind es in Wettbergen und auch in Kleefeld aktuell. Der Abend sieht dann freundlicher aus mit Sonne- und Wolkenmix, auch eher trocken, weniger Wind. In der Nacht kann es dann auch schon wieder ein bisschen nass werden. Und das gilt auch für den Sonntag. Der hat zwar 6 Stunden Sonnenschein für uns, aber ist ebenfalls recht wechselhaft. Also auch vormittags wie nachmittags sind einzelne kurze Schauer möglich. Das Ganze bei 12 bis 17 Grad. Und auch der Start in die neue Woche ist eher wechselhaft bei bis zu 18 Grad.
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4: Erstmal Vorsicht, Leute, auf der Fahrbahn A2 Hannover-Braunschweig zwischen Lehrte Ost und Himmlerwald ein defektes Fahrzeug und Menschen auf der Fahrbahn, fahrt dort bitte besonders vorsichtig. Dann nochmal Vorsicht und zwar auf der B6, B65 und B3, das ist die Frankfurter Allee. Hier ist ein Baum runtergekommen und zwar zwischen dem Kreisverkehr Landwehrkreisel und dem Kreisverkehr Ricklingerkreisel. In beiden Richtungen die Fahrstreifen gesperrt, deswegen hier liegen Gegenstände auf der Fahrbahn. Ein Baum ist da runtergeknallt. Und nochmal Vorsicht, B214, das ist Celle Richtung Braunschweig, zwischen Bröckel und B188. Ebenfalls bitte Vorsicht, hier eine Person auf der Fahrbahn. Und dann kommen wir noch zu anderen Unannehmlichkeiten, nämlich Stau. Und zwar auf der A2 Dortmund-Hannover weiterhin 8 Kilometer. Zwischen Bad Nenndorf und Garbsen etwa 15 Minuten Zeitverlust, 8 Kilometer Stau und deutlich mehr Zeitverlust auf der A7 Richtung Hamburg wegen der laufenden Unfallaufnahme zwischen Großburg-Wedel und Schwarmstedt, 12 Kilometer Stau. Hier bitte vorsichtig an das Stauende heranfahren, Zeitverlust über eine Stunde, also haltet dort bitte durch. Und auch die Ausweichstrecke überlastet die A352 Richtung Hannover Nord, auch da 2 Kilometer Stau, wenn es Richtung Mellendorf geht. Also, gut und sichere Fahrt. Mein Name ist Theo Wurth und ich hoffe mal, der Verkehrsservice didn't hit you like a hammer, so wie bei Huey Lewis and the News. Die habe ich jetzt für euch. Schönen Samstag, es ist 14.35 Uhr. Einfach gute Musik und ich bin Theo Wurth. Moin!

0: Radio Hannover hier, guten Tag. Der Normalfall ist ja Fußball in Deutschland, Basketball in Amerika. Das ist dieses Wochenende mal umgekehrt. Fußball-WM in den USA, aber ganz besonderer Trend-Basketball läuft aktuell hier bei uns in Hannover, direkt am Ernst-August-Platz, und zwar 3x3 Basketball. So heißt der Spaß. Also was heißt Spaß? Das ist tatsächlich Ligabetrieb, der quasi bei uns in der City gastiert. Mit Rahmenprogramm das Ganze, falls ihr das noch nicht gehört habt, was hat's denn damit auf sich? 3x3 Basketball, Organisator und Sportler Mehmet Kikic.
1: Wie der Name schon sagt, drei Spieler gegen drei Spieler. Ist nicht so wie ein normales Basketball. Hier geht's härter ran. Hier müssen die Jungs richtig Gas geben. Es geht hier wirklich darum, dass die Jungs sich auch ihre Punkte ergattern und im Ranking hocharbeiten. Ja, das ist 3x3. Viel Action, viel Geschwindigkeit, aber am besten kommt ihr vorbei und macht euch selbst ein Bild davon.
0: Tja, denn seit heute Vormittag ist schon Action am Bahnhofsvorplatz. Bis in den Abend kann man rumkommen, morgen übrigens auch. Präsentiert von Radio Hannover das Event. Was gibt's denn alles zu erleben?
1: Ein heißes 3x3-Turnier mit Pros aus ganz Deutschland, die sich hier messen werden. Ein schnelles, intensives, tolles sportliches Ereignis. Musik, Entertainment, das Breakball-Team ist in der Haus. Das heißt, hier werden Bälle gedreht, hier werden coole Moves auf dem Boden gemacht. Und einen Special Guest haben wir auch dabei, das ist die Svenja Brunkhorst, Olympiasiegerin, Goldmedaillengewinnerin. Die macht die Autogrammstunden, macht ein paar Aktionen mit den Jugendlichen und jungen Erwachsenen, sag ich mal.
0: Sagte Mehmet Kekec, seines Zeichens mehrfacher Guinness-Weltrekordhalter, auch im Basketball-Freestyle, zum Beispiel längstes Basketballdrehen auf dem Kopf. Ja, sowas gibt's auch, über 18 Sekunden. Also Breakball ist das dann, 3x3 Basketball und einiges mehr aktuell auf dem Ernst-August-Platz zu erleben.
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0: Entspannt durch den Samstagnachmittag bei Radio Hannover mit Depeche Mode. Precious, den Hit gibt's auch schon 20 Jahre inzwischen. Meine Güte. Anders als den nächsten Song, der ist nämlich erst im laufenden Jahr 2026 erschienen. Self-Aware heißt die Single, die Debütsingle sogar von der israelischen Indie-Rock-Band Tampa City. Das Trio gibt's also auch erst seit ziemlich kurzer Zeit, zumindest als gemeinsame Konstellation. Musikalisch versprühen sie ja so ein wenig Arctic Monkeys, Foster the People, 2000er Vibes. Höreindruck gibt's gleich noch vor 15 Uhr hier bei Radio Hannover.
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0: Habe ich recht, oder? Arctic Monkeys, Force of the People, hat man rausgehört bei dieser neuen Musik. Das ist Tampa City und Self Aware. Ganz neu bei Radio Hannover. Und jetzt haben wir schon kurz nach drei.
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2: Ich bin Jan-Henner Reitze. Im Iran-Krieg soll der Abschluss eines ersten Friedensabkommens kurz bevorstehen. Vom Vermittler Pakistan heißt es, der Deal werde in den nächsten 24 Stunden offiziell gemacht. Auch US-Präsident Donald Trump und die iranische Führung haben schon signalisiert, dass eine Einigung bevorsteht.
3: Im Gespräch ist im Moment zunächst ein Rahmenabkommen zur Beendigung des Kriegs zwischen dem Iran und den USA. Dieses könnte Ausgangspunkt für vertiefte Verhandlungen innerhalb eines Zeitrahmens von 60 Tagen sein. Laut Trump sieht die Vereinbarung eine Öffnung der für den weltweiten Handel mit Öl, Gas und Dünger wichtigen Straße von Hormuz vor. Der Deal soll außerdem dazu führen, dass das iranische Atomprogramm zurückgebaut wird und die USA das angereicherte Uran erhalten, das sonst theoretisch für den Bau von Atomwaffen genutzt werden könnte. David Riemer, Nachrichtenredaktion.
2: Die hohen Spritpreise wirken sich auf die Alltagsgewohnheiten von vielen Menschen in Deutschland aus, die Auto fahren. Fast ein Drittel von ihnen lässt das Auto häufiger stehen, zeigt eine Umfrage im Auftrag der Teambank. Außerdem sagen 41% der Befragten im Vergleich zu vor einem Jahr nach Abzug ihrer Fixkosten weniger Geld zur Verfügung zu haben. An einem Strand in Sydney ist eine Schwimmerin von einem Hai angegriffen und lebensgefährlich verletzt worden. Andere Menschen in der Nähe zogen die Frau aus dem Wasser, die mit einem Hubschrauber ins Krankenhaus geflogen wurde. Der Strand wurde geschlossen. Angriffe von Haien kommen in Australien häufiger vor. Und zum Fußball. In den USA, Kanada und Mexiko bricht gerade der dritte WM-Tag an, also der Tag vor dem Auftaktspiel der deutschen Nationalmannschaft, die morgen im ersten Gruppenspiel in Houston auf Curaçao trifft. Heute steht die Anreise aus dem DFB-WM-Quartier in Winston-Salem an.
4: Es wird ein Kurztrip nach Texas. Die Spieler werden am Vormittag nochmal hier in Winston-Salem trainieren und dann erst nach Houston fliegen, rund 2,5 Stunden lang. Ein Abschlusstraining im dortigen Stadion gibt es dann nicht mehr. Morgen zur US-Mittagszeit wird das Spiel dann angepfiffen, trotz der Hitze aber kein Problem, denn das Stadion ist überdacht und klimatisiert. Und direkt nach dem Spiel geht's dann wieder in den Flieger. Curaçao soll ein Aufbaugegner werden, er kann im schlimmsten Fall aber auch für eine Blamage sorgen. Thomas Bremser, Winston-Salem.
2: Heute Abend um 21 Uhr deutscher Zeit startet die Schweiz ins WM-Turnier. Erster Gruppengegner ist Katar.
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0: Momentan messen wir 17 Grad in Bärenbostel und in Röttensen, 16 Grad in Leinhausen. Und dieser Samstag hält noch so ein paar ungemütliche Aussichten bereit. Die haben wir auch schon mitbekommen, in den Genuss kamen wir bereits. Also die Schauer meine ich natürlich, die auch am Nachmittag weiter mal durchziehen können. Also Regenwolken werden von den stürmischen Böen immer mal zu uns nach Hannover gespült. Aber auch wieder raus, ne? Das ist die gute Nachricht. Bei bis zu 18 Grad, also gerade schon etwas abgekühlter durch die Regenfälle, es bleibt also windig und ungemütlich, teils aber auch durchaus aufgelockert, also sehr, sehr wechselhaft. Dieser Samstag Richtung Abend stabilisiert sich das Ganze dann. In der Nacht kann es schon wieder nass werden, der Sonntag ebenfalls wechselhaft, vereinzelt regnerisch. Ansonsten ein Sonne-Wolken-Mix bei 12 bis 17 Grad. Ähnlich sieht's aus zum Wochenanfang.
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0: Erstmal Vorsicht, A7 Hamburg Richtung Hannover, da steht ein defektes Fahrzeug zwischen Schwarmstedt und Berghof. Also jetzt mal Richtung Hannover, nachdem wir ja eigentlich Richtung Hamburg heute unser Sorgenkind haben, nämlich den Stau, der tatsächlich aber weg ist. Das ist ziemlich erstaunlich, weil offenbar die Unfallaufnahme durch ist. Deswegen nur noch Stau auf der A2 Dortmund Richtung Hannover zwischen Bad Nenndorf und Garbsen. Immer noch 8 Kilometer Stau, das sind moderate 15 Minuten, die ihr hier an der Zeit verliert. Und die gute Nachricht ist tatsächlich, nachdem wir ja 12 Kilometer Stau hatten, über eine Stunde Wartezeit ist auf der 7, wenn ihr Richtung Hamburg, Richtung Norden unterwegs seid, jetzt wieder freie Fahrt. Also zwischen Großburgwedel und Schwarmstedt offenbar alle Behinderungen beseitigt. Aber wir haben noch einen Baum auf der Fahrbahn, das ist auch nicht gut. Und zwar auf der Frankfurter Allee, B6, B65 und B3. Das ist zwischen Kreisverkehr Landwehr-Kreisel und Kreisverkehr Ricklinger-Kreisel. Deswegen der Fahrstreifen gesperrt. Grund also ein Baum, der hier auf der Fahrbahn liegt. Vorsicht. Und nochmal Vorsicht, und zwar eine Person auf der Fahrbahn, B214, Zelle Richtung Braunschweig, zwischen Bröckel und B188. Bitte äußerste Vorsicht. Auch kein Stau mehr auf der A352 übrigens, ne, die Eckverbindung. Verbindung Richtung Hannover Nord war ebenfalls mit etwas Stau versehen. Auch da habt ihr wieder freie Fahrt. So, dann haben wir es doch.
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0: Dauerte trotzdem so lange der Verkehrsservice. Mensch, aber wird schon besser an diesem Nachmittag. Das ist doch schön. Nur leider das Wetter nicht. Das bleibt sehr, sehr unbeständig. Aber wir sind bei euch. Ganz egal, was da draußen los ist. Ne? Kann auch hageln. Radio Hannover spielt einfach gute Musik gleich mit Harry Styles. Vorher Bananarama. Und ich bin Theo Wurth.

0: Na, tippt ihr auch mit beim großen Radio Hannover Tippspiel zur Fußball-Weltmeisterschaft? Also da haben sich ein paar schwer kompetente Teilnehmende schon mit beachtlicher Ergebnispräzision an die Tabellenspitze getippt, muss ich wirklich sagen. Ein User mit dem Namen FD1895, Grüße gehen raus, der hat sage und schreibe 3 von 4 gespielten Partien exakt richtig getippt jetzt schon. Also respektabel. Ich würde mal Lotto spielen, ja. Nein, zumal das ja auch mit Wissen hier zu tun hat, ne? Also um die 160 Leute treten an, alles Radio Hannover Hörer und Hörerinnen logischerweise. Alle nehmen sie teil bei unserer Kick-Tipp-Runde. Lohnt sich, denn es locken auch Gewinne wie etwa Karten für Hannover 96 Spiele oder auch eine Stunde im Flug Simulator im Airport. Ja, finde ich auch spannend. Und ich will nicht sagen, man wäre jetzt noch super in der Zeit, wenn man noch nicht mitmacht, aber auch Kurzentschlossene, denke ich wohl, könnten noch problemlos einsteigen. Denn mal ehrlich, es sind erst 4 von 104 WM-Spielen gelaufen. Ja, da ist wirklich noch alles drin. Und diesen Satz haben Leute wirklich schon in weitaus alberneren Lagen gewagt. Insofern also bei Bedarf und Interesse jetzt noch schnell anmelden. kicktipp.de/Radio Hannover. Das ist die URL. Schön die heutigen Spiele dann noch mitnehmen, ne? Und vielleicht auch einen der Gewinne absahen am Ende des Turniers. Alle Teilnahmebedingungen wie immer auch auf unserer Webseite auf radiohannover.de und dann wünsche ich allen zusammen natürlich gut Tipp, ist ja klar.
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2: Stürmisch und regnerisch an diesem Nachmittag, also immer mal Regenabschnitte zumindest mit dabei. Am Abend trockener und auch abnehmende Windböen, Höchsttemperaturen heute in Stöcken in der Nordstadt und in Uetze bei 18 Grad. Soweit der Samstag. Jüngst hieß es ja, ihr habt es vielleicht mitbekommen, das Klimaphänomen El Niño kündigte sich ja an in Messungen, also diese Warmwasserwelle im Pazifik, die sowas wie ein Vorbote ist für Extremwetter, also auch für extreme Hitze, die soll wohl kommen. Zumindest mal Richtung Ende nächster Woche geht es tatsächlich mal sehr plötzlich über die 30 Grad. Bis dahin aber merkt man erstmal vorerst noch nichts davon. Morgen und übermorgen zum Beispiel noch unter 20 Grad sogar der Spitzenwert. Wechselhaft, teils freundlich, vereinzelt auch weiterhin regnerisch. Also das ist sogar fast eher so ein bisschen herbstlich. Aber im Laufe der kommenden Woche wird es dann wärmer und freundlicher.
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2: Vorsicht, A7 Hamburg Richtung Hannover, zwischen Schwarmstedt und Berghof steht immer noch ein kaputtes Fahrzeug. Dann haben wir die A2 Dortmund-Hannover, da immer noch mehr Geduld gefragt zwischen Bad Nenndorf und Garbsen, 8 Kilometer Stau, bitte fahrt hier vorsichtig an das Stauende heran, der Zeitverlust beträgt etwa 15 Minuten. Und dann nochmal Vorsicht, und zwar auf der B214, Celle Richtung Braunschweig. Zwischen Bröckel und der B188 befindet sich eine Person auf der Fahrbahn. Auch dort bitte aufpassen auf dem Standstreifen. Ansonsten gute Fahrt, ich bin Theo Wurth. Guten Tag.

0: Einer ihrer Hits aus dem aktuellen Album Opalite von Taylor Swift. Einfach gute Musik. Und für eines steht diese Frau ja schon ihre ganze Karriere über, nämlich für selbstgeschriebene Lieder. Das ist bei ihr absolut Chefinnensache. Und dafür wurde sie gerade vor wenigen Tagen auch geehrt. Sie darf sich nun als jüngste Frau begreifen, die in die Songwriters Hall of Fame aufgenommen wurde. Mit jungen 36 Jahren. Glückwunsch, Taylor Swift. Boah, und dann ist demnächst auch noch Traumhochzeit. Ja, also bei der Frau läuft's einigermaßen im Leben.
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0: Ganz neu. So heißt der Song von Luisa. Einfach gute Musik. Summer in the Woods an diesem Samstagnachmittag. Und jetzt hören wir, was los ist in Hannover und der Welt. Es ist kurz nach 4.
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2: Ich bin Jan-Henner Reitze. Seit Wochen ringen die USA und der Iran um ein Friedensabkommen. Jetzt soll ein erster Deal kurz vor der offiziellen Verkündung stehen, heißt es nicht nur von US-Präsident Donald Trump, sondern auch aus der iranischen Führung und vom Vermittler Katar. Diese erste Vereinbarung soll aber nur die Grundlage sein für eine langfristige Lösung, die noch verhandelt werden muss. Vor den Landtagswahlen Ende September in Sachsen-Anhalt und Mecklenburg-Vorpommern warnen mehrere führende CDU-Politiker ihre Partei vor einer Zusammenarbeit mit der AfD. In dem Moment, in dem die CDU der AfD die Hand reiche, sei sie kaputt, sagte etwa der Vorsitzende des Arbeitnehmerflügels der Union Dennis Radtke der Frankfurter Allgemeinen Sonntagszeitung.
3: Auch der Hamburger CDU-Vorsitzende Thering warnt vor jeder Form der Zusammenarbeit. Sollte es nach den Wahlen im September dazu kommen, erwartet er massive Verwerfungen in der Partei. Das wäre der Anfang vom Ende, so Thering wörtlich. Die CDU schließt per Parteitagsbeschluss eine Zusammenarbeit mit AfD und Linken aus. In Sachsen-Anhalt und Mecklenburg-Vorpommern liegt die AfD in Umfragen allerdings klar vorn. NRW-Innenminister Reul bezeichnete die AfD als, Zitat, größte Gefahr für unsere Demokratie. David Riemer, Nachrichtenredaktion.
2: Großbritannien hat heute seine Monarchie gefeiert. Bei der traditionellen Parade Trooping the Colour fuhr unter anderem das Königspaar Camilla und Charles in einer Kutsche durch London. Tausende Menschen verfolgten die Parade am Straßenrand. Und zum Fußball. Die deutsche Nationalmannschaft startet morgen mit ihrem ersten Gruppenspiel gegen Curaçao in die WM. Nach einem Abschlusstraining steht heute noch die Reise vom WM-Quartier in Winston-Salem zum Spielort in Houston an. Mit der Mannschaft unterwegs für uns ist WM-Reporter Thomas Bremser. Thomas, wie geht's denn der deutschen Mannschaft?
4: Ja, alle fit. Manuel Neuer fliegt ja hier seit Tagen schon wieder durchs Tor beim Training. Die Wade hält. Und ich muss auch sagen, die Stimmung ist sehr gelöst. Beim Training lachen die Spieler viel, ärgern sich auch immer mal gegenseitig. Im Quartier selbst haben sie Spaß bei Kunstsprüngen, in dem Pool oder beim Basketball. Und Dennis Undaff und Co. wurden auch schon im örtlichen Lidl gesichtet.
5: Ich finde es halt gut, dass du Freigang hast. Du kannst halt viel machen.
6: Freigang ist stark, Dennis.
5: Ja, sagt man das nicht so?
6: Wenn du im Gefängnis wärst, schon. Ja.
4: Also man hört es auch hier. Viel gute Laune bisher im deutschen Team.
2: Dankeschön, Thomas. Angepfiffen wird der deutsche WM-Auftakt morgen gegen Curaçao um 19 Uhr deutscher Zeit.
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0: Schauen wir doch mal, wie die aktuellen Temperaturen aussehen um kurz nach 4 an diesem Samstag. Es sind 17 Grad, gemessen bei euch in Bissendorf-Wietze in der Wedemark. In Lohnde ebenfalls 17 Grad. In Ihme-Rohlofen haben wir 16 Grad. Genauso auch bei euch in Alferde unten in Springe. 16 Grad aktuell im Stadtgebiet. Da haben wir zum Beispiel in Linden-Süd 17 Grad. 16 Grad ebenfalls bei euch in Bornum aktuell. Ja, es pendelt so zwischen 16, 17, 18 Grad, je nachdem, ob es vielleicht mal ein bisschen abkühlt durch einen Regenschauer. Der ist immer mal möglich, kann auch mal überraschend kommen, denn die Bögenwinde, die spülen dann auch mal ein bisschen spontaner so einen kleinen Regenschauer oder so eine Regenwolke in die Region. Das kann immer mal möglich sein. 60 km/h Böen sind heute unterwegs, also auch kräftiges Gepuste auf den Straßen. Und dazu hier und da immer mal auch Sonnenschein, das muss man auch sagen, gerade Richtung Abend sieht es sogar eher stabil aus. Heute. In der Nacht kann es wieder nass werden, genauso wie morgen am Sonntag. Auch da eher wechselhaft, vereinzelt regnerisch, ansonsten Sonne und Wolken im Mix bei 12 bis 17 Grad.
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0: Ist deutlich übersichtlicher geworden. Kein Stau mehr auf der A2 Richtung Hannover aus Dortmund kommend. Habt ihr wieder freie Fahrt? Nur noch eine Meldung, eine neue Meldung, und zwar für den Westschnellweg. Achtung, B6 Hannover Richtung Nienburg. In der Ausfahrt Herrenhäuser Straße liegen Gegenstände auf der Fahrbahn. Außerdem ein defektes Fahrzeug. Auch hier ist ein Baum umgeknickt. Ja, wie gesagt, es ist Sturm. Bitte Vorsicht.
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0: Mit Theo Wurz, der wünscht euch ein entspanntes Wochenende. Wir klären gleich mal die Veranstaltungstipps.

0: Ist ein sportliches Wochenende. Nicht nur vor dem Fernseher, wegen der gestarteten Fußball-Weltmeisterschaft. Auch direkt bei uns hier vor der Nase quasi. Und zwar auf dem Ernst-August-Platz, direkt vorm Hauptbahnhof Hannover. 3x3 Basketball. Das ist Trendsportart, olympisch sogar inzwischen seit ein paar Jahren. Und drumrum ganz viel Tamtam. Ein Event, das ihr heute und morgen noch seht. Und der Organisator Mehmet Kekec sagt mal, worum es da geht.
1: Ein heißes 3x3-Turnier mit Pros aus ganz Deutschland, die sich hier messen werden. Ein schnelles, intensives, tolles sportliches Ereignis. Und was erwartet euch noch? Musik, Entertainment, das Breakball-Team ist in der Haus. Das heißt, hier werden Bälle gedreht, hier werden coole Moves auf dem Boden gemacht.
0: Und das alles bis heute Abend und morgen auch noch. Gerne mal vorbeischauen. Das Ganze präsentiert von Radio Hannover. Aber das ist natürlich längst nicht alles. Was geht bei uns in der Region, in der Stadt an Veranstaltungen? Das klären wir jetzt mit Claudia.
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3: Wer Lust auf eine Portion schwarzen Humor und einen Theaterabend hat, der den Bogen zwischen antiken Herrschern und heutigen Machtfiguren schlägt und alle darunter und dazwischen auch nicht aus dem Blick verliert, der könnte sich heute Burn Baby Burn im Schauspielhaus angucken. In den Ruinen eines abgebrannten Dorfes gehen 5 Gestalten auf Spurensuche.
4: Also es heißt Burn Baby Burn, das ist ein englischer Titel. Und es geht um Feuergötter, die in der Klappschmiede sind, weil niemand ihnen glaubt, dass sie Feuergötter sind. Und jetzt brennt die Stadt. Ich wollte kein Feuer, niemand wollte ein Feuer, aber sie brennt.
5: Wir müssen unseren eigenen Weg finden in der Dunkelheit, im Chaos.
3: Burn Baby Burn, heute um 19.30 Uhr im Schauspielhaus. Oder ihr macht euch auf in den Stadtpark. Da läuft heute von 16 bis 22 Uhr das City Madness Festival mit Kibba. Der gebürtige Italiener mixt Dancehall, karibische Rhythmen, Latin, Afro-Sounds und urbanen Elektro zu einem Club-Sound. Zu hören ist das Ganze heute im Stadtpark am Hannoverschen Kongresszentrum von 16 bis 22 Uhr. Und noch ein Tipp für den morgigen Sonntag. Da läuft der Radwandertag der Region Hannover über eine Strecke von 50 Kilometern. An 9 Stationen entlang der Route könnt ihr euren Radwandertag beginnen und in die Tour einsteigen. Was zu gewinnen gibt es auch, wenn ihr Stempel in einem entsprechenden Radwanderpass sammelt. Die Tour läuft von 11 bis 16 Uhr. Die Teilnahme ist kostenlos. Alle Infos bekommt ihr unter www.velohannover.de/Radwandertag. Wo auch immer, ich wünsche euch viel Vergnügen und vor allem natürlich ein schönes Wochenende.
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1: Kurz nach 16:30.
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1: Na, ich nenn's mal unvertrauenswürdig, das Wetter heute. Man könnte fast sagen, windig und seriös heute. Denn es ist ordentlich stürmisch bis zu 60 km/h. Speziell heute am Nachmittag ordentliche Windböen mit dabei. Und dazu auch noch hier und da. Das sieht mal so harmlos aus und auf einmal kommt mal wieder so eine Regenfront runter. Also es kann hier und da weiterhin auch schauern an diesem Samstagnachmittag. Das Ganze bei Temperaturen um 17, 18 Grad bei euch im Heideviertel in Hemmingen und auch in Herrenhausen. Am Abend und in der Nacht dann tendenziell stabiler, vor allem am Abend. In der Nacht kann es tatsächlich auch nochmal wieder nass werden. Ansonsten haben wir aber weniger Wind und weniger Schauer, zumindest heute Abend. Morgen am Sonntag sieht schon wieder wechselhafter aus. Da zwar ein Sonne-Wolken-Mix, 6 Sonnenstunden sollen wir kriegen, aber immer mal auch einzelne kurze Schauer möglich, sowohl vormittags als auch nachmittags, bis zu 17 Grad. Und auch zum Wochenstart bleibt es eher unbeständig bei maximal 18 Grad.
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1: Also kein Vergleich zu heute Mittag, da hatten wir ja ordentliche Kilometer Stau auf den Straßen um Hannover. Und jetzt haben wir nichts. Die Straßen sind frei, ihr habt freie Fahrt durch die Region mit Clüso. Das ist einfach gute Musik und ich bin Theo Wurth.

0: Teddy Swims im Netz wahnsinnig erfolgreich und berühmt geworden mit seiner Musik. 2019 rum war sein Durchbruch, seither über 1 Milliarde Streams online. Tja, dann hatte er ja bestimmt auch dieselbe Menge Taler auf dem Konto gehabt, oder? Nee, weit gefehlt. Hat er mal in einem Interview letztes Jahr verraten, Teddy Swims, erst seit so 1 bis 2 Jahren verdient er nach eigener Aussage überhaupt erst Geld mit seiner Musikkarriere. Hauptgrund vor allem die riesigen Kosten des Tourens. Ja, 5 Jahre lang habe sich das kaum selbst getragen. Also ist das. Und mittlerweile ist ja auch die allgemeine Kaufwut von Konzerttickets nicht mehr so überall wirklich stabil, muss man sagen. Ne? Harry Styles etwa kannte früher keine Abendkasse, ja, das kann man schon sagen. Oder bei Vincent Weiss noch gravierender, da wurde ja erst letztens ein Konzerttermin komplett abgeblasen, weil der Ticketverkauf zu mau war. Also Leute, geht zum Konzert.
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0: Lange nicht gehört. Gute Laune Musik von Meteor und Cold Cold Heart. Und vor 17 Uhr noch einfach gute Musik von U2. Schönes Wochenende.
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0: 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Da stelle ich mir für meine Zunft einen Verkehrsservice relativ schwierig vor. Na, zum Glück haben wir aktuell nichts. Hier ist Radio Hannover mit U2. Es ist kurz nach 5. Schönes Wochenende.
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2: Ich bin Jan-Henner Reitze. Wegen des Iran-Kriegs sind die Spritpreise nach wie vor hoch. Einer YouGov-Umfrage im Auftrag der Teambank zur Folge lässt fast ein Drittel der Autofahrerinnen und Autofahrer in Deutschland das Fahrzeug deshalb öfter stehen.
3: Gefragt, wo sie am ehesten 100 Euro pro Monat einsparen würden, antwortet jeder Fünfte beim Kraftstoff und bei der Kfz-Versicherung. Den Wagen stehen lassen würden der YouGov-Umfrage im Auftrag der Teambank zufolge fast ein Drittel der Menschen. Bei denen, die noch nicht 30 sind, sind es sogar 35%. Für viele Verbraucher ist der Tankrabatt, den die Bundesregierung aufgelegt hat, eine kleine Erleichterung. Die Maßnahme endet jedoch mit Ablauf des Monats. Lea Matschulat, Nachrichtenredaktion.
2: Im Konflikt zwischen den USA und dem Iran soll sich eine erste Lösung abzeichnen. Nicht nur US-Präsident Donald Trump, sondern auch von iranischer Seite und dem Vermittler Pakistan heißt es, dass ein abgestimmter Text für ein Friedensabkommen steht. In dem soll es auch um die Straße von Hormuz und das iranische Atomprogramm gehen. Das Abkommen soll allerdings auch nur die Grundlage für eine langfristige Einigung sein. Union und SPD wollen damit ein Sparsignal in finanziell schwierigen Zeiten senden. Der Bundestag verzichtet in diesem Jahr auf eine Erhöhung der Diäten. Gleichzeitig steigen die Bezüge der Abgeordneten allerdings in einigen Landtagen wie geplant.
4: Eigentlich wären die Diäten der Bundestagsabgeordneten zum 1. Juli um fast 500 Euro gestiegen, auf rund 12.330 Euro. Alle Fraktionen tragen den Verzicht mit. Dagegen greift die automatische Anpassung in mehreren Bundesländern weiter. Unter anderem in Bayern, Hessen, Nordrhein-Westfalen und Sachsen-Anhalt steigen die Diäten entsprechend der Lohnentwicklung. Begründet wird das meist mit Transparenz und festen Regeln. Kritik gibt es dort, wo gleichzeitig an anderer Stelle gespart wird. In Bayern etwa soll die Beamtenbesoldung verschoben werden, während die Diäten regulär steigen. David Riemer, Nachrichtenredaktion.
2: Auf einer Bundesstraße in der Nähe von Ingolstadt in Bayern ist ein Lastwagen frontal mit einem Auto zusammengestoßen. Ein 46 Jahre alter Mann, eine 44-jährige Frau sowie ihr gemeinsames 2 Jahre altes Kind in dem Auto kamen ums Leben. Der Lkw-Fahrer erlitt einen Schock. Wie es zu dem Unfall kam, ist noch unklar. Ein Gutachter soll das klären.
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0: An diesem Samstagnachmittag messen wir 17 Grad. Bei euch in Seelhorst, in Ilten und auch im Zooviertel. Es bleibt wechselhaft und unbeständig. Es kann hier und da nochmal ein kurzer Schauer durchziehen. Die Windböen von bis zu 60 km/h werden zumindest Richtung Abend abnehmen. Und auch das Schauerrisiko am Abend eher geringer. Dann bleibt es ein Sonne-Wolken-Mix. Wir schauen auf den Sonntag, der wiederum eher wechselhaft. 12 bis 17 Grad ist die Spanne. Meistens auch Sonne und Wolken. 6 Sonnenstunden sind angekündigt, aber immer mal auch einzelne Schauer möglich. Also davon verschont bleiben wir aller Voraussicht nach nicht. 17 Grad immer noch recht frisch, auch am Montag noch unter 20 Grad in der Spitze, da auch ein bisschen weniger Sonne, auch nass kann es da werden. Erst im Laufe der nächsten Woche wird es dann nach und nach wärmer, Richtung Wochenende sogar richtig warm.
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0: Nichts los auf den Straßen, ihr habt freie Fahrt.
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0: Spucken ab sofort verboten in Hannover. Da wird jetzt eine neue Regelung umgesetzt von der Stadtverwaltung, was es damit auf sich hat und warum ihr euren Speichel also nicht mehr absondern dürft, wenn ihr das überhaupt in Erwägung zieht. Also ich tue es nicht, aber gibt ja so Menschen, ne, sieht man manchmal an Bushaltestellen oder so. Warum das nicht mehr geht, das klären wir in dieser halben Stunde. Ich bin Theo Wurth. Schönen Samstag.

0: Der Samstag mit Radio Hannover, 17.15 Uhr, einfach gute Musik von Nick Kamen. Und ich weiß nicht, ob das ein Versprechen hier ist oder eher eine Drohung, aber bei der Stadt heißt es ab sofort Spucken verboten. Also bei uns in Hannover, das Thema gibt's ja schon länger und seit gestern wird's auch umgesetzt. Die Stadt zieht die Zügel für Sicherheit und Ordnung im öffentlichen Raum an. Wer aggressiv bettelt, seine Notdurft auf der Straße verrichtet oder eben auf den Boden spuckt, muss ab heute mit einem Bußgeld rechnen. Beziehungsweise seit gestern schon. Spucken zum Beispiel kostet tatsächlich einen Fuffi. Das ist schon nicht ohne. Dass Hannover vor allem in der Innenstadt gerne sauberer werden darf, das sehen auch viele von euch so. Wir haben uns in der City mal zu den neuen Regeln umgehört.
1: Gerade wenn man vom Bahnhof Richtung Opernplatz geht, da ist schon sehr viel Dreck in der Hinsicht zu spüren.
2: Es stört mich schon, wo überall der Kaugummi auf den Pflastersteinen liegt. Also ich finde das eine große Schweinerei, das muss man nicht machen.
3: Das ist wirklich bodenlos. Das verdirbt einem wirklich das Schlendern. Also ich denke schon, höhere Strafen bewirken schon etwas.
4: Prinzipiell finde ich Bußgelder für sowas immer schwierig.
2: Ich könnte mir vorstellen, dass es ein großes Problem ist. Wie wollen Sie jemanden kontrollieren, wenn einer hier und da sein Kaugummi hinspuckt? Das sieht man doch gar nicht.
0: Tja, hilft ein Bußgeld wirklich? Schreckt es genug ab? Das ist die eine Frage. Wir haben nachgefragt bei Hannovers Ordnungsdezernent Axel von der Uhr.
5: Wir sind nicht naiv. Wir wissen, dass wir nicht jeden, der auf dem Boden spuckt, erwischen können. Aber wir setzen auf klare Regeln. Wir setzen darauf, dass die meisten Menschen in unserer Stadt bereit sind, sich an diese Regeln auch zu halten. Und wir setzen auch ein Stück weit auf eine abschreckende Wirkung, wenn sich herumspricht, dass es nicht folgenlos bleibt.
0: Bleibt noch die andere, ebenso wichtige Frage, wie will man das Ganze eigentlich kontrollieren?
5: Uns ist wichtig, dass diese Regeln nicht nur auf dem Papier gelten, sondern dass sie auch im Alltag umgesetzt werden. Deswegen haben wir unseren städtischen Ordnungsdienst personell aufgestockt, haben den Kolleginnen und Kollegen jetzt konkrete Handlungsanweisungen an die Hand gegeben und den klaren Auftrag formuliert, dass diese Regeln auch durchgesetzt werden, notfalls eben auch mit Bußgeldern.
0: 75 statt bisher 50 Mitarbeitende sind im Ordnungsdienst dann künftig unterwegs und haben mit dem neuen Regelwerk eine klare Handhabe. Wer von euch also demnächst das Lama macht, ja, der muss dafür bis zu 50 Euro zahlen, also zumindest wenn er erwischt wird.
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1: 17.30 Uhr.
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1: Stürmisch und am späten Nachmittag immer mal mit Regenabschnitten. Am Abend dann aber trockene und auch abnehmende Windböen, Höchsttemperaturen. Heute bei 18 Grad in Düteberg, auch bei euch in Ricklingen und in Mühlenberg. Aktuell stehen wir bei 17 Grad. Soweit der Samstag. Jüngst hieß es ja, habt ihr vielleicht mitbekommen, das Klimaphänomen El Niño kündigte sich in Messungen wieder an. Also diese Warmwasserwelle im Pazifik, die ist dann sowas wie ein Vorbote für Extremwetter für diesen Sommer. Auch für extreme Hitze natürlich. Zumindest mal Richtung Ende nächster Woche geht es tatsächlich mal sehr plötzlich auch über die 30 Grad Marke. Davon merken wir aber vorerst noch gar nichts. Morgen und übermorgen sogar noch unter 20 Grad die Höchstwerte. Wechselhaft dazu teils freundlich, vereinzelt weiterhin regnerisch. Also erst im Laufe der nächsten Woche wird es dann nach und nach sommerlicher.
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1: Wisst ihr was? Nix gemeldet. Um 17.32 Uhr, ihr habt freie Fahrt in der gesamten Region Hannover und das mit einfach guter Musik bei euch im Autoradio und zwar von Roachford. Das sind die 90er This Generation. Mein Name ist Theo Wort. Schönes Wochenende für euch. Tag zusammen.

Superhai und Nika mit ihrem gemeinsamen Hit Get Ready. Und wir machen uns derweil bereit für den heutigen WM-Spieltag. Radio Hannover ist hier um 17.45 Uhr genau. Kurz jetzt mit einem Überblick über die anstehenden Partien an diesem Samstag. Beziehungsweise dann ja bei uns schon in der Nacht zu Sonntag teilweise. Um 21 Uhr ist erster Anstoß im anderen Gruppenspiel in der Gruppe B zwischen der Schweiz und dem Fußballtraditionsland Katar. Und dann folgen noch drei weitere Begegnungen. Es sind ja wahnsinnig lange Übertragungsspannen. Zunächst greift Gruppe C ins Turnier ein, Brasilien gegen Marokko. Haben wir um Mitternacht, um 3 Uhr nachts trifft dann Haiti auf Schottland. Und Gruppe D, Australien gegen Türkei, beginnt dann morgens um 6. Ist natürlich auf die Zeitverschiebung nach Down Under angepasst. Insofern da ist es dann gar nicht so verkehrt. Also wer die volle Packung braucht, 11 Stunden WM-Fußball nachher.

0: durchs Wochenende mit Radio Nova, eurer Stimme der Stadt und Musik von France Gall, Babacar. Und jetzt gibt's was ganz Aktuelles mit einem Mann, den kennt ihr bereits. Der heißt Moskena und der hat eine neue Single.
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1: Ich bin Jan-Henner Reitze. Im Iran-Krieg soll der Abschluss eines ersten Friedensabkommens kurz bevorstehen. Vom Vermittler Pakistan heißt es, der Deal werde in den nächsten 24 Stunden offiziell gemacht. Auch US-Präsident Donald Trump, der morgen 80 Jahre alt wird, und die iranische Führung hatten schon signalisiert, dass eine Einigung kommt.
2: Im Gespräch ist im Moment zunächst ein Rahmenabkommen zur Beendigung des Kriegs zwischen dem Iran und den USA. Dieses könnte Ausgangspunkt für vertiefte Verhandlungen innerhalb eines Zeitrahmens von 60 Tagen sein. Laut Trump sieht die Vereinbarung eine Öffnung der für den weltweiten Handel mit Öl, Gas und Dünger wichtigen Straße von Hormuz vor. Der Deal soll außerdem dazu führen, dass das iranische Atomprogramm zurückgebaut wird und die USA das angereicherte Uran erhalten, das sonst theoretisch für den Bau von Atomwaffen genutzt werden könnte. David Riemer, Nachrichtenredaktion.
1: Die hohen Spritpreise wirken sich auf Alltagsgewohnheiten von vielen Menschen in Deutschland aus, die Auto fahren. Fast ein Drittel von ihnen lässt das Auto häufiger stehen, zeigt eine Umfrage im Auftrag der Teambank. Außerdem sagen 41% der Befragten im Vergleich zu vor einem Jahr nach Abzug ihrer Fixkosten weniger Geld zur Verfügung zu haben. Bundesgesundheitsministerin Nina Wagen möchte, dass es aus steuerlicher Sicht attraktiver wird, privat in Sachen Pflege vorzusorgen. Eine zusätzliche private Pflegeversicherung abzuschließen müsse sich mehr lohnen, sagte Wagen den Zeitungen der Funke Mediengruppe.
3: Reichen die eigenen Mittel von Pflegebedürftigen nicht aus, springt meist der Staat ein. Auch die gezahlten Beiträge zur Pflichtversicherung decken oft nur einen Teil der Kosten. Gesundheitsministerin Wagen will die private Vorsorge deshalb attraktiver machen. Pflegezusatzversicherungen sind heute bis zu einer jährlichen Höchstgrenze von 1.900 Euro für Angestellte und Beamte und 2.800 Euro für Selbstständige steuerlich absetzbar. Allerdings sind in dem Höchstbetrag auch schon die Kosten für die Kranken- und Pflegepflichtversicherung enthalten. Katrin Müller, Nachrichtenredaktion.
1: Und zum Fußball. Bei der WM starten heute Abend um 21 Uhr deutscher Zeit Katar und die Schweiz ins Turnier. Außerdem wird um Mitternacht das Spiel Brasilien gegen Marokko angepfiffen. In der Gruppe C treffen dann auch noch Haiti und Schottland aufeinander. Um 6 Uhr deutscher Zeit morgen spielt die Türkei in ihrem ersten Gruppenspiel gegen Australien.
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4: Kurz nach 6 an diesem Samstagabend. Es wird freundlicher, das kann man schon mal konstatieren. Die Windböen, das waren ja wirklich stürmische Böen teilweise heute Nachmittag, die werden weniger. Auch das Regenrisiko wird doch deutlich geringer. Also gegen 19 Uhr haben wir noch 40%, danach nur noch um die 20. Also dann wird es aller Voraussicht nach erstmal einige Stunden trocken bleiben. Dazu ein Sonne-Wolken-Mix. Und Temperaturen haben wir auch aktuell. Und zwar zum Beispiel bei euch in Bantorf in Basinghausen. Es sind 17 Grad, 16 Grad haben wir bei euch in Lahe zum Beispiel im Osten der Stadt Hannover. Dann haben wir in Davenstedt derzeit ebenfalls 17 Grad, genauso auch in Dachtmüssen in Burgdorf. In der Nacht geht runter auf 12 Grad, kann nochmal nass werden. Morgen am Sonntag auf jeden Fall vereinzelt immer mal ein kurzer Regenschauer drin. Morgens wie nachmittags, ansonsten 6 Sonnenstunden im Mix mit lockeren Wolken meistens. Aber eben wie gesagt auch einzelnen Regenwolken, also der Schein trügt. 17 Grad in der Spitze, es bleibt also doch eher moderat warm, kann man sagen. Auch zur neuen Woche eher unter 20 Grad und auch da weiter wechselhaft.
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4: Hier haben wir bessere Nachrichten, keine Meldung, ihr habt freie Fahrt.
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4: Schönes Wochenende wünscht Theo Wort. Schön, dass ihr mit dabei seid. Einfach gute Musik gibt's im Gegenzug gleich. Tame Impala und Dracula, das ist die aktuelle Single. Und vorher gibt's die 90er, wenn ich nicht ganz falsch liege. Und zwar von unserem Mann aus Bochum, Herbert Grönemeyer und Vollmond.

0: Hier ist Radio Hannover, jetzt mit den Veranstaltungstipps für dieses Wochenende. Claudia Würndes ist da.
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2: Wer Lust auf eine Portion schwarzen Humor und einen Theaterabend hat, der den Bogen zwischen antiken Herrschern und heutigen Machtfiguren schlägt und alle darunter und dazwischen auch nicht aus dem Blick verliert, der könnte sich heute Burn Baby Burn im Schauspielhaus angucken. In den Ruinen eines abgebrannten Dorfes gehen 5 Gestalten auf Spurensuche.
3: Also es heißt Burn Baby Burn, das ist ein englischer Titel. Und es geht um Feuergötter, die in der Klappschmiede sind, weil niemand ihnen glaubt, dass sie Feuergötter sind. Und jetzt brennt die Stadt. Ich wollte kein Feuer, niemand wollte ein Feuer, aber sie brennt.
4: Wir müssen unseren eigenen Weg finden. In der Dunkelheit. Im Chaos.
2: Burn Baby Burn, heute um 19.30 Uhr im Schauspielhaus. Oder ihr macht euch auf in den Stadtpark. Da läuft heute von 16 bis 22 Uhr das City Madness Festival mit Kibba. Der gebürtige Italiener mixt Dancehall, karibische Rhythmen, Latin, Afro-Sounds und urbanen Elektro zu einem Club-Sound. Zu hören ist das Ganze heute im Stadtpark am Hannoverschen Kongresszentrum von 16 bis 22 Uhr. Und noch ein Tipp für den morgigen Sonntag. Da läuft der Radwandertag der Region Hannover über eine Strecke von 50 Kilometern. An 9 Stationen entlang der Route könnt ihr euren Radwandertag beginnen und in die Tour einsteigen. Was zu gewinnen gibt's auch, wenn ihr Stempel in einem entsprechenden Radwanderpass sammelt. Die Tour läuft von 11 bis 16 Uhr. Die Teilnahme ist kostenlos. Alle Infos bekommt ihr unter www.velohannover.de/Radwandertag. Wo auch immer, ich wünsche euch viel Vergnügen und vor allem natürlich ein schönes Wochenende.
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0: So muss der Samstagabend klingen, oder? Es ist kurz vor 6:30 Radio Nova mit Musik von Roxette, Fading Like a Flower. Und vor 6:30, bevor wir auf Wetter und Verkehr schauen, gehen wir noch tiefer runter in die Musikgeschichte. Das sind die 70er von The Police. Da gibt's gleich.
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0: Samstagabend, 18.30 Uhr.
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0: Und da haben wir aktuell 17 Grad bei euch in Ewesdorf und auch in Großenhaidorn. 16 Grad derzeit in Hainholz. Der Abend bleibt voraussichtlich weitestgehend trocken. Geht runter auf 12 Grad, also auch moderat kalt, sagen wir mal. Also zunächst noch ein paar Stunden Sonne, zumindest so bis etwa 21, 30, 21, 45. Im Laufe der Nacht kann es dann sich ein bisschen weiter zuziehen und auch hier und da nochmal einen kurzen Schauer geben. Morgen am Sonntag geht's also los bei 12 Grad. Zunächst eher bewölkt, vereinzelt schaurig, am Nachmittag ebenfalls teils regnerisch, ansonsten aber 6 Sonnenstunden, auch die gibt's, ja, im Mix mit einigen Wolken. Die meisten harmlosen paar Regenwolken sind aber mit dabei. 17 Grad in der Spitze, Montag bis zu 18 Grad, da zunächst eher verregnet, später dann freundlich.
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0: Nix los auf den Straßen, ihr habt Freifahrt. Und dazu gibt's fettes Brot. Lang nicht gehört, ihr Hit Jein. Ich bin Theo Wurt, einen Abend zusammen.

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Rooney bei Radio Hannover. Einfach gute Musik aus L.A., diesem Quell der künstlerischen Schöpfung. Wer stammt nicht alles aus Los Angeles und erlangte globalen Ruhm durch unheimlich erfolgreiches Musikmachen? Die Beach Boys, die Chili Peppers, Guns N' Roses, The Doors, Linkin Park, Billie Eilish, Kendrick Lamar, Tom Petty, Gwen Stefani und. Alle aus L.A., also in Los Angeles, läuft auch in der stilistischen Bandbreite alles zusammen. Das kann man, glaube ich, sagen. Hier klatschen sich quasi Slayer und Maroon 5 im Studioflur ab, also im übertragenen Sinne natürlich. So, und jetzt kommen wir zu einer großen Popsängerin. Gut, die stammt zwar nicht aus Los Angeles, sondern aus Michigan, aber auch sie verschlug es nicht unwesentlich in diese Musikmetropole. Denn auch Madonna nahm dort einige ihrer wichtigsten und größten Studioalben auf, unter anderem Like a Prayer. Sogar der Gospelchor wurde in einer Kirche der Stadt aufgenommen. Also, das ist auch Musik aus Los Angeles von Madonna.

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1: Ich bin Jan-Henner Reitze. Seit Wochen ringen die USA und der Iran um ein Friedensabkommen. Jetzt soll ein erster Deal kurz vor der offiziellen Verkündung stehen, heißt es nicht nur von US-Präsident Donald Trump, sondern auch aus der iranischen Führung und dem Vermittler Pakistan. Eine langfristige Lösung muss dann aber noch weiter verhandelt werden. SPD-Chefin Bärbel Baas hat im Ring um Reformen Augenmaß in der schwarz-roten Bundesregierung angemahnt. Für manche heiße Reformen einfach nur kürzen, streichen, sparen, sagte Baas bei einer Delegiertenkonferenz der nordrhein-westfälischen SPD in Düsseldorf. Das Land brauche aber auch Impulse für die Wirtschaft und mehr Gerechtigkeit.
2: Bei einer Steuerreform müssten Arbeiter, Familien und Pflegende entlastet werden, sagt SPD-Chefin Baas. Und das bedeutet wiederum, dass auch andere einen Beitrag leisten müssten. Gemeint ist damit die schon vielfach diskutierte höhere Besteuerung derjenigen, die, wie Baas es formuliert, sehr, sehr viel in diesem Land verdienen. Noch vor der parlamentarischen Sommerpause, die Anfang kommenden Monats beginnt, will die Bundesregierung große Reformen auf den Weg bringen. Bei Rente, Steuern und Arbeitsmarkt. Lea Matschula, Nachrichtenredaktion.
1: Mit einem Motorschaden ist eine Fähre vor Helgoland manövrierunfähig in der Nordsee getrieben. Die 60 Passagiere an Bord blieben unverletzt. Das Schiff wurde zuerst nach Helgoland geschleppt. Dort gelang es aber nicht anzulegen. Deshalb musste die Fähre samt Passagieren weiter Richtung Cuxhaven geschleppt werden. Und zum Fußball. Die deutsche Nationalmannschaft reist heute Abend deutscher Zeit von ihrem WM-Quartier in Winston-Salem nach Houston. Dort wird morgen ihr erstes Gruppenspiel gegen Curaçao ausgetragen. Für uns mit der Mannschaft unterwegs ist WM-Reporter Thomas Bremser. Thomas, wie geht es denn dem deutschen Team?
3: Ja, alle fit. Manuel Neuer fliegt ja hier seit Tagen schon wieder durchs Tor beim Training. Die Wade hält. Und ich muss auch sagen, die Stimmung ist sehr gelöst. Beim Training lachen die Spieler viel, ärgern sich auch immer mal gegenseitig. Im Quartier selbst haben sie Spaß bei Kunstsprüngen in dem Pool oder beim Basketball. Und Dennis Undorf und Co. wurden auch schon im örtlichen Lidl gesichtet.
4: Ich finde es halt gut, dass du Freigang hast. Du kannst halt viel machen.
5: Freigang ist stark, Dennis.
4: Sagt man das nicht so?
5: Wenn du im Gefängnis wärst, schon. Ja.
3: Also man hört es auch hier. Viel gute Laune bisher im deutschen Team.
1: Dankeschön, Thomas. Angepfiffen wird der deutsche WM-Auftakt morgen gegen Curaçao um 19 Uhr deutscher Zeit.
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1: Ich bin Jan-Henner Reitze. Im Konflikt mit dem Iran wollen die USA nach Angaben von Präsident Donald Trump morgen eine erste Vereinbarung unterzeichnen und damit an Trumps 80. Geburtstag. Unmittelbar nach der Unterzeichnung solle die Straße von Hormuz wieder geöffnet werden, schrieb Trump auf seiner Online-Plattform Truth Social. Die Vereinbarung soll aber noch keine langfristige Lösung sein, die muss noch weiter verhandelt werden. Wegen gestiegener Spritpreise ändern viele Menschen in Deutschland, die Autofahren, ihre alltäglichen Gewohnheiten. Nach einer Umfrage von YouGov im Auftrag der Teambank lässt deshalb jeder Dritte sein Auto häufiger stehen.
2: Besonders bei den Jüngeren macht sich das bemerkbar. Mehr als jeder Dritte unter 30 fährt wegen der hohen Spritpreise inzwischen seltener mit dem Auto. Viele sagen außerdem, dass nach Miete, Strom und anderen festen Kosten am Monatsende weniger übrig bleibt als noch vor einem Jahr. Entsprechend schauen viele genauer aufs Geld und sparen eher beim Auto oder bei der Versicherung. Wenn es um politische Entlastungen geht, wünschen sich die meisten niedrigere Steuern. Eine Spritpreisbremse landet auf Platz 2. Zoe Tassovali, Redaktion.
1: Vor den Landtagswahlen Ende September in Sachsen-Anhalt und Mecklenburg-Vorpommern warnen führende CDU-Politiker ihrer Partei vor einer Zusammenarbeit mit der AfD. In dem Moment, in dem die CDU der AfD die Hand reiche, sei sie kaputt, sagte etwa der Vorsitzende des Arbeitnehmerflügels der Union, Dennis Radtke, der Frankfurter Allgemeinen Sonntagszeitung.
3: Auch der Hamburger CDU-Vorsitzende Thering warnt vor jeder Form der Zusammenarbeit. Sollte es nach den Wahlen im September dazu kommen, erwartet er massive Verwerfungen in der Partei. Das wäre der Anfang vom Ende, so Thering wörtlich. Die CDU schließt per Parteitagsbeschluss eine Zusammenarbeit mit AfD und Linken aus. In Sachsen-Anhalt und Mecklenburg-Vorpommern liegt die AfD in Umfragen allerdings klar vorn. NRW-Innenminister Reul bezeichnete die AfD als, Zitat, größte Gefahr für unsere Demokratie. David Riemer, Nachrichtenredaktion.
1: Auf einer Bundesstraße in der Nähe von Ingolstadt in Bayern ist ein Auto frontal mit einem Lastwagen zusammengestoßen. 3 Menschen kamen ums Leben. Der 46 Jahre alte Autofahrer war auf die Gegenfahrbahn geraten. Warum ist noch unklar? Er, seine 44-jährige Frau sowie ihr gemeinsames 2 Jahre altes Kind starben. Der Lkw-Fahrer erlitt einen Schock.
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1: Ich bin Jan-Henner Reitzer. Um ihren Konflikt beizulegen, wollen der Iran und die USA nach Angaben von Präsident Donald Trump morgen eine erste Vereinbarung unterzeichnen. Das schrieb Trump auf seiner Plattform Truth Social. Er wird morgen 80 Jahre alt. Die Vereinbarung soll aber noch keine endgültige Lösung sein.
2: Im Gespräch ist im Moment zunächst ein Rahmenabkommen zur Beendigung des Kriegs zwischen dem Iran und den USA. Dieses könnte Ausgangspunkt für vertiefte Verhandlungen innerhalb eines Zeitrahmens von 60 Tagen sein. Laut Trump sieht die Vereinbarung eine Öffnung der für den weltweiten Handel mit Öl, Gas und Dünger wichtigen Straße von Hormuz vor. Der Deal soll außerdem dazu führen, dass das iranische Atomprogramm zurückgebaut wird und die USA das angereicherte Uran erhalten, das sonst theoretisch für den Bau von Atomwaffen genutzt werden könnte. David Riemer, Nachrichtenredaktion.
1: SPD-Chefin Bärbel Baas hat im Ringen um Reformen Augenmaß in der schwarz-roten Bundesregierung angemahnt. Für manche heiße Reform einfach nur kürzen, streichen und sparen, sagte Baas bei einer Delegiertenkonferenz der nordrhein-westfälischen SPD in Düsseldorf. Das Land brauche aber auch Impulse für die Wirtschaft und mehr Gerechtigkeit.
3: Bei einer Steuerreform müssten Arbeiter, Familien und Pflegende entlastet werden, sagt SPD-Chefin Baas. Und das bedeutet wiederum, dass auch andere einen Beitrag leisten müssten. Gemeint ist damit die schon vielfach diskutierte höhere Besteuerung derjenigen, die, wie Baas es formuliert, sehr, sehr viel in diesem Land verdienen. Noch vor der parlamentarischen Sommerpause, die Anfang kommenden Monats beginnt, will die Bundesregierung große Reformen auf den Weg bringen. Bei Rente, Steuern und Arbeitsmarkt. Lea Matschulat, Nachrichtenredaktion.
1: In Zusammenhang mit einer Explosion in Amsterdam sind 3 Verdächtige festgenommen worden. Dabei waren in der Nacht zu Freitag 7 Menschen verletzt worden. Eine Gruppe junger Männer soll in einem Keller Sprengsätze gebaut haben, die verwendet werden, um Geldautomaten aufzusprengen. Diese Sprengsätze waren möglicherweise für Taten in Deutschland bestimmt. Und zum Fußball. Bei der WM in den USA, Kanada und Mexiko startet zur Stunde das nächste Gruppenspiel. Katar trifft auf die Schweiz. Außerdem wird um Mitternacht deutscher Zeit das Spiel Brasilien gegen Marokko angepfiffen. In der Gruppe C spielt dann auch noch Haiti gegen Schottland. Um 6 Uhr deutscher Zeit morgen startet die Türkei gegen Australien in die WM.
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1: Ich bin Thomas Brockt. US-Präsident Trump hat für morgen ein Abkommen über ein Ende des Irankriegs angekündigt. Er machte dabei aber weder Angaben dazu, wie und wo die Vereinbarung unterzeichnet werden soll, noch von wem genau. Aus dem Iran gibt es dazu bislang keine Reaktion.
2: Pakistan hat wochenlang zwischen den USA und dem Iran vermittelt. Wie genau die Einigung in dem Konflikt nun gelungen ist, ist nach jetzigem Stand aber noch unklar. Gleich nachdem das Abkommen unterzeichnet ist, werde die Straße von Hormuz wieder geöffnet, hat US-Präsident Trump angekündigt. Wichtig für die Wirtschaft, denn durch die Blockade hängen viele Waren fest und haben sich verteuert. Auch die Spritpreise dürften bald wieder sinken, wenn die wichtige Handelsroute wieder frei ist. Lea Matschulat, Redaktion.
1: Die Deutsche Bahn muss Probleme bei der Sanierung von Bahnstrecken aus Sicht von Verkehrspolitikern von SPD und CDU künftig offener benennen. Bei aller Erleichterung über das Ende der Umleitungen dürfen wir die gravierenden Schwachstellen dieses Mammutprojekts nicht verschweigen, sagte SPD-Expertin Trof Schafarczyk zum Abschluss der Streckensanierung Berlin-Hamburg, dem Redaktionsnetzwerk Deutschland. Der verkehrspolitische Sprecher der Union im Bundestag, Simon, forderte, das Management der Deutschen Bahn müsse aus den Verzögerungen lernen. Vor Helgoland ist die Fähre Funny Girl manövrierunfähig in der Nordsee getrieben. An Bord rund 60 Menschen. Ein Seenotrettungskreuzer machte sich auf den Weg, um zu helfen.
3: 5 Kilometer war ihr Ziel Helgoland noch entfernt. Da fiel der Motor der Fähre aus. Warum ist noch unklar? Die Passagiere an Bord blieben unverletzt, aber aus ihren Ausflugsplänen wurde nichts. Ein Seenotkreuzer der Deutschen Gesellschaft zur Rettung Schiffbrüchiger schleppte die Funny Girl nach Helgoland. Dort klappte es aber nicht anzulegen. Deshalb musste die Fähre samt Passagieren weiter in Richtung Cuxhaven geschleppt werden. Eigentlich pendelt das Schiff zwischen Büsum und Helgoland. Bevor das wieder möglich ist, muss es repariert werden. Jan-Henner Reitzer, Nachrichtenredaktion.
1: Auf einer Bundesstraße in der Nähe von Ingolstadt in Bayern ist ein Auto frontal mit einem Lastwagen zusammengestoßen. 3 Menschen kamen ums Leben. Der 46 Jahre alte Autofahrer war auf die Gegenfahrbahn geraten. Warum ist noch unklar. Er und seine 44-jährige Frau sowie ihr gemeinsames 2 Jahre altes Kind starben. Der LKW-Fahrer erlitt einen Schock.
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1: Ich bin Thomas Brockt. Im Konflikt mit dem Iran wollen die USA nach Angaben von Präsident Trump an diesem Sonntag eine erste Vereinbarung unterzeichnen und damit an Trumps 80. Geburtstag. Unmittelbar nach der Unterzeichnung solle die Straße von Hormuz wieder geöffnet werden, schrieb Trump auf seiner Online-Plattform Truth Social. Er machte dabei weder Angaben dazu, wie und wo die Vereinbarung unterzeichnet werden soll, noch von wem genau. Die Vereinbarung soll auch noch keine langfristige Lösung sein, die muss noch weiter verhandelt werden. SPD-Chefin Baas hat im Ringen um Reformen Augenmaß in der schwarz-roten Koalition angemahnt. Für manche heiße Reform einfach nur kürzen, streichen, sparen, sagte Baas bei einer Delegiertenkonferenz der nordrhein-westfälischen SPD in Düsseldorf. Das Land brauche aber auch Impulse für die Wirtschaft und mehr Gerechtigkeit.
2: Bei einer Steuerreform müssten Arbeiter, Familien und Pflegende entlastet werden, sagt SPD-Chefin Baas. Und das bedeutet wiederum, dass auch andere einen Beitrag leisten müssten. Gemeint ist damit die schon vielfach diskutierte höhere Besteuerung derjenigen, die, wie Baas es formuliert, sehr, sehr viel in diesem Land verdienen. Noch vor der parlamentarischen Sommerpause, die Anfang kommenden Monats beginnt, will die Bundesregierung große Reformen auf den Weg bringen. Bei Rente, Steuern und Arbeitsmarkt. Lea Matschula, Nachrichtenredaktion.
1: Vor Helgoland ist die Fähre Funny Girl manövrierunfähig in der Nordsee getrieben. An Bord rund 60 Menschen. Ein Seenotrettungskreuzer machte sich auf den Weg, um zu helfen.
3: 5 Kilometer war ihr Ziel Helgoland noch entfernt. Da fiel der Motor der Fähre aus. Warum ist noch unklar. Die Passagiere an Bord blieben unverletzt, aber aus ihren Ausflugsplänen wurde nichts. Ein Seenotkreuzer der Deutschen Gesellschaft zur Rettung Schiffbrüchiger schleppte die Funny Girl nach Helgoland. Dort klappte es aber nicht anzulegen. Deshalb musste die Fähre samt Passagieren weiter in Richtung Cuxhaven geschleppt werden. Eigentlich pendelt das Schiff zwischen Büsum und Helgoland. Bevor das wieder möglich ist, muss es repariert werden. Jan-Henner Reitze, Nachrichtenredaktion.
1: Auf einer Bundesstraße in der Nähe von Ingolstadt in Bayern ist ein Auto frontal mit einem Lastwagen zusammengestoßen. 3 Menschen kamen ums Leben. Der 46 Jahre alte Autofahrer war auf die Gegenfahrbahn geraten. Warum ist noch unklar. Er und seine 44-jährige Frau sowie ihr gemeinsames 2 Jahre altes Kind starben. Der LKW-Fahrer erlitt einen Schock.
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1: Ich bin Thomas Brockt. Die Schweiz ist mit einer großen Enttäuschung in die Fußball-Weltmeisterschaft gestartet. Das Team kam in San Francisco gegen den krassen Außenseiter Katar nicht über ein 1:1 hinaus. Dabei fiel der Ausgleich für Katar erst in der Nachspielzeit. Das deutsche Team startet an diesem Sonntag ins Turnier. Um 19 Uhr spielt die DFB-Auswahl in Houston gegen WM-Neuling Curaçao. US-Präsident Trump hat für diesen Sonntag ein Abkommen über ein Ende des Iran-Kriegs angekündigt. Er machte dabei weder Angaben dazu, wie und wo die Vereinbarung unterzeichnet werden soll, noch von wem genau. Aus dem Iran gibt es dazu bislang keine Reaktion.
2: Pakistan hat wochenlang zwischen den USA und dem Iran vermittelt. Wie genau die Einigung in dem Konflikt nun gelungen ist, ist nach jetzigem Stand aber noch unklar. Gleich nachdem das Abkommen unterzeichnet ist, werde die Straße von Hormuz wieder geöffnet, hat US-Präsident Trump angekündigt. Wichtig für die Wirtschaft, denn durch die Blockade hängen viele Waren fest und haben sich verteuert. Auch die Spritpreise dürften bald wieder sinken, wenn die wichtige Handelsroute wieder frei ist. Lea Matschulat, Redaktion.
1: Rund 3 Monate vor wichtigen Landtagswahlen in Ostdeutschland warnen mehrere führende CDU-Politiker ihre Partei vor einer Zusammenarbeit mit der AfD. In dem Moment, in dem die CDU der AfD die Hand reiche, sei sie kaputt, sagte der Vorsitzende des Arbeitnehmerflügels der Partei Radke der Frankfurter Allgemeinen Sonntagszeitung.
3: Auch der Hamburger CDU-Vorsitzende Thering warnt vor jeder Form der Zusammenarbeit. Sollte es nach den Wahlen im September dazu kommen, erwartet er massive Verwerfungen in der Partei. Das wäre der Anfang vom Ende, so Thering wörtlich. Die CDU schließt per Parteitagsbeschluss eine Zusammenarbeit mit AfD und Linken aus. In Sachsen-Anhalt und Mecklenburg-Vorpommern liegt die AfD in Umfragen allerdings klar vorn. NRW-Innenminister Reul bezeichnete die AfD als, Zitat, größte Gefahr für unsere Demokratie. David Riemer, Nachrichtenredaktion.
1: Mit einem Motorschaden ist eine Fähre vor Helgoland manövrierunfähig in der Nordsee getrieben. Die 60 Passagiere an Bord blieben unverletzt. Das Schiff wurde zuerst nach Helgoland geschleppt, dort gelang es aber nicht anzulegen. Deshalb musste die Fähre zurück ans Festland geschleppt werden. Am späten Abend erreichte das Schiff dann Cuxhaven.
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1: Ich bin Thomas Brockt. Bei der Fußball-Weltmeisterschaft hat es zum Auftakt für die Schweiz eine große Enttäuschung gegeben. Das Team kam in San Francisco gegen den krassen Außenseiter Katar nicht über ein 1:1 hinaus. Dabei fiel der Ausgleich für Katar erst in der Nachspielzeit. Der Schweizer Torwart Kobel von Borussia Dortmund war anschließend im ZDF-Interview entsprechend frustriert.
2: Extrem bitter, auf jeden Fall. Ist nicht der Start, den wir uns gewünscht haben, auf gar keinen Fall. Auch das Spiel heute, so wie es gelaufen ist, ist sehr schade, natürlich. Aber muss man akzeptieren jetzt und damit umgehen. Und vielleicht gut, dass es im ersten Spiel passiert ist.
1: Der Schweizer Keeper Kobel. Das deutsche Team startet dann heute Abend ins Turnier. Um 19 Uhr spielt die DFB-Auswahl in Houston gegen WM-Neuling Curaçao. Im Konflikt mit dem Iran wollen die USA nach Angaben von Präsident Trump an diesem Sonntag eine erste Vereinbarung unterzeichnen und damit an Trumps 80. Geburtstag. Unmittelbar nach der Unterzeichnung soll die Straße von Hormuz wieder geöffnet werden, schrieb Trump auf seiner Online-Plattform Truth Social. Er machte dabei weder Angaben dazu, wie und wo die Vereinbarung unterzeichnet werden soll, noch von wem genau. Die Vereinbarung soll auch noch keine langfristige Lösung sein, die muss weiter verhandelt werden. Rund 3 Monate vor wichtigen Landtagswahlen in Ostdeutschland warnen mehrere führende CDU-Politiker ihre Partei vor einer Zusammenarbeit mit der AfD. In dem Moment, in dem die CDU der AfD die Hand reiche, sei sie kaputt, sagte der Vorsitzende des Arbeitnehmerflügels der Partei Radke der Frankfurter Allgemeinen Sonntagszeitung.
3: Auch der Hamburger CDU-Vorsitzende Thering warnt vor jeder Form der Zusammenarbeit. Sollte es nach den Wahlen im September dazu kommen, erwartet er massive Verwerfungen in der Partei. Das wäre der Anfang vom Ende, so Thering wörtlich. Die CDU schließt per Parteitagsbeschluss eine Zusammenarbeit mit AfD und Linken aus. In Sachsen-Anhalt und Mecklenburg-Vorpommern liegt die AfD in Umfragen allerdings klar vorn. NRW-Innenminister Reul bezeichnete die AfD als, Zitat, größte Gefahr für unsere Demokratie. David Riemer, Nachrichtenredaktion.
1: Mit einem Motorschaden ist ein

0: Fähre vor Helgoland manövrierunfähig in der Nordsee getrieben. Die 60 Passagiere an Bord blieben unverletzt. Das Schiff wurde zuerst nach Helgoland geschleppt, dort gelang es aber nicht anzulegen. Deshalb musste die Fähre zurück ans Festland geschleppt werden. Am späten Abend erreichte das Schiff dann Cuxhaven.
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1: Ich bin Thomas Brockt. US-Präsident Trump hat für heute ein Abkommen über ein Ende des Iran-Kriegs angekündigt. Er machte dabei weder Angaben dazu, wie und wo die Vereinbarung unterzeichnet werden soll, noch von wem genau. Aus dem Iran gibt es dazu bislang keine Reaktion.
2: Pakistan hat wochenlang zwischen den USA und dem Iran vermittelt. Wie genau die Einigung in dem Konflikt nun gelungen ist, ist nach jetzigem Stand aber noch unklar. Gleich nachdem das Abkommen unterzeichnet ist, werde die Straße von Hormuz wieder geöffnet, hat US-Präsident Trump angekündigt. Wichtig für die Wirtschaft, denn durch die Blockade hängen viele Waren fest und haben sich verteuert. Auch die Spritpreise dürften bald wieder sinken, wenn die wichtige Handelsroute wieder frei ist. Lea Matschulat, Redaktion.
1: Die Schweizer stimmen heute über eine Obergrenze für die Bevölkerung ab. Die wählerstärkste Partei, die SVP, will die Zuwanderung begrenzen. Die Bevölkerungszahl soll bis 2050 bei 10 Millionen Einwohnern gedeckelt werden. Zurzeit leben etwa 9,1 Millionen Menschen in der Schweiz, darunter 340.000 Deutsche. Wird die Initiative angenommen, müsste ab 9,5 Millionen Einwohnern die Asylvergabe und der Familiennachzug eingeschränkt werden. Die Auszählung beginnt um 12 Uhr. Es wird mit einem knappen Ergebnis gerechnet. Vor Helgoland ist eine Fähre manövrierunfähig in der Nordsee getrieben, an Bord rund 60 Menschen. Ein Seenotrettungskreuzer machte sich dann auf den Weg, um zu helfen.
3: 5 Kilometer war ihr Ziel Helgoland noch entfernt, da fiel der Motor der Fähre aus. Warum ist noch unklar? Die Passagiere an Bord blieben unverletzt, aber aus ihren Ausflugsplänen wurde nichts. Ein Seenotkreuzer der Deutschen Gesellschaft zur Rettung Schiffbrüchiger schleppte die Funny Girl nach Helgoland. Dort klappte es aber nicht anzulegen. Deshalb musste die Fähre samt Passagieren weiter in Richtung Cuxhaven geschleppt werden. Eigentlich pendelt das Schiff zwischen Büsum und Helgoland. Bevor das wieder möglich ist, muss es repariert werden. Jan-Henner Reitzer, Nachrichtenredaktion.
1: Die Schweiz ist mit einer großen Enttäuschung in die Fußball-Weltmeisterschaft gestartet. Das Team kam in San Francisco gegen den krassen Außenseiter Katar nicht über ein 1:1 hinaus. Dabei fiel der Ausgleich für Katar erst in der Nachspielzeit. Das deutsche Team startet heute Abend ins Turnier. Um 19 Uhr spielt die DFB-Auswahl in Houston gegen WM-Neuling Curaçao.
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